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1: Ich bin Uli Reitinger. Seit Mitternacht gilt der zweite Tankrabatt in diesem Jahr. Eine für 3 Monate geltende Absenkung der Energiesteuern soll eine Entlastung von 16,7 Cent pro Liter Benzin oder Diesel bringen. Wie vollständig sie an die Verbraucher weitergegeben wird, wird sich in den nächsten Tagen zeigen. Es gibt keine direkte Verpflichtung der Tankstellen, die Preise zu senken. Die Regierung hatte den Tankrabatt wegen der extrem hohen Spritpreise auf den Weg gebracht. Der September war der mit Abstand teuerste Tankmonat bisher. Das hat sich sogar in der Inflation niedergeschlagen. Im September stieg die Inflationsrate auf 3,3%. So hoch war sie seit fast 3 Jahren nicht mehr.
2: Die Lage im Nahen Osten macht sich weiter im Portemonnaie der Menschen bemerkbar. Insgesamt mussten Verbraucher im September für Kraftstoffe und Haushaltsenergie fast 15% mehr zahlen als ein Jahr vorher. Und je länger die Energiepreise hoch sind, umso größer ist das Risiko, dass auch andere Preise steigen. Denn auch Transport und Kühlung von Lebensmitteln wird dadurch teurer. Die Folgen von Hitze und Trockenheit treiben die Preise ebenfalls. Lea Matschulat, Nachrichtenredaktion.
1: Nach dem gewaltsamen Vorfall auf einem Flug von Dubai nach Tel Aviv geht die israelische Regierung von einem versuchten Terroranschlag aus. Israels Verteidigungsminister Israel Katz sprach vom Versuch eines dschihadistischen Anschlags, der nur dank des Mutes israelischer Passagiere vereitelt worden sei. Die Fly-Dubai-Maschine war in Saudi-Arabien notgelandet.
3: Große Erleichterung am Flughafen in Tel Aviv. Die israelischen Passagiere sind zurück. Angehörige schlossen ihre Liebsten nach der Landung einer Ersatzmaschine in die Arme. Nach Angaben von Ministerpräsident Benjamin Netanyahu soll einer der Piloten mit einem Messer auf seinen Kollegen eingestochen haben, als sich die Maschine Israel näherte. Er habe offenbar versucht, das Flugzeug mit den Passagieren zum Absturz zu bringen. Nach israelischer Einschätzung soll es sich bei dem Tatverdächtigen um einen Einzeltäter handeln. Aus Tel Aviv, Saarlemme.
1: Die Bundesregierung teilt ihre geplante Pflegereform wegen Meinungsverschiedenheiten zwischen Union und SPD in 2 Teile auf. Den ersten Schritt brachte das Kabinett gestern auf den Weg. Dabei geht es zunächst darum, akute Finanzprobleme der Pflegeversicherung zu lindern. Für eine 2. größere Strukturreform soll eine Kommission Vorschläge erarbeiten. Dieser 2. Teil soll im kommenden Sommer umgesetzt werden.
0: Das Wetter für Deutschland.
1: Das Wetter, die aktuelle Vorhersage des Deutschen Wetterdienstes. Es wird ungemütlich heute im Westen des Landes. Da ist es stark bewölkt und es gibt immer wieder Schauer und vereinzelt auch Gewitter. In manchen Gegenden kann es richtig kräftig runterkommen. In der Osthälfte sieht es zunächst besser aus an diesem Donnerstag. Erst im Tagesverlauf ziehen auch im Osten dichtere Wolken auf. Das Ganze bei 18 bis 26 Grad. Am Freitag wird es im Westen und Nordwesten sehr angenehm und trocken. Im Osten fallen dann die Schauer bei nur noch 23 Grad maximal.
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1: Ich bin Uli Reitinger. Um Mitternacht ist der zweite Tankrabatt in diesem Jahr in Kraft getreten. Die Energiesteuern werden für 3 Monate abgesenkt. Das soll eine Entlastung von 16,7 Cent pro Liter Benzin oder Diesel bringen. Der Tankrabatt ist umstritten. Kritiker verweisen unter anderem darauf, dass er ungenau ist und nicht komplett beim Verbraucher ankommt. Die Mineralölwirtschaft widerspricht und auch der Branchenverband Fuels und Energie verspricht eine vollständige Weitergabe des Rabatts an die Kunden. Außenminister Wadefuhl hat sich erleichtert über den Ausgang des gewaltsamen Vorfalls im Cockpit eines Fly Dubai Flugs auf dem Weg von Dubai nach Tel Aviv geäußert. Er habe mit großem Schrecken von dem versuchten Entführungsfall des Flugzeugs erfahren. Das teilte Wadefuhl nach einem Telefonat mit seinem israelischen Amtskollegen Gideon Saar mit.
2: Wir sind alle das tiefste erschrocken, dass ein derartig schrecklicher Anschlag auf eine mit israelisch besetzte Maschine versucht wurde. Es ist der Tapferkeit des Piloten und weiterer Passagiere zu verdanken, dass dieser Absturz in letzter Sekunde verhindert werden konnte.
1: Einer der Piloten hatte mit einem Messer auf seinen Kollegen eingestochen. Er wollte das Flugzeug offenbar zum Absturz bringen. Die israelische Regierung spricht von Terror. Angriffe auf Busfahrer, Zugbegleiter und Rettungskräfte sollen künftig härter bestraft werden. Das sieht ein Gesetzentwurf vor, den das Kabinett beschlossen hat. Wer unser Land am Laufen hält, verdient unseren Schutz, sagt Justizministerin Hubig.
3: Es geht vor allem um Abschreckung und das bedeutet, die Strafen bei solchen Angriffen werden verdoppelt auf 6 Monate Haft, mindestens. Denn oft geht's nicht nur um Pöbeleien und Spuckattacken. Doch Strafen allein reichen nicht, genauso wichtig sei Prävention, sagt Hubig. Außerdem will sie auch härter gegen Volksverhetzung vorgehen. Claudia Wächter, Nachrichtenredaktion.
1: Die Arbeitgeber bei Volkswagen haben im Ringen um schärfere Sparmaßnahmen einen Großteil der Tarifverträge gekündigt, darunter auch den wichtigen Manteltarifvertrag. So wollen die Arbeitgeber verschiedene Regelungen in diesen Verträgen verändern, mit Blick auf den aktuellen Kostendruck. Der Manteltarifvertrag beinhaltet grundlegende Regelungen für mehr als 100.000 Beschäftigte, zum Beispiel zur Arbeitszeit und den Urlaubstagen. Die anderen Verträge regeln unter anderem die Eingruppierungen, Zulagen, Zusatzvergütungen und die Ausbildung.
0: Das Wetter für Deutschland.
1: Das Wetter, die aktuelle Vorhersage des Deutschen Wetterdienstes. Ungemütlich geht's heute im Westen los. Es ist stark bewölkt, es gibt immer wieder Schauer und vereinzelt auch Gewitter. In manchen Gegenden kann es richtig heftig schütten. In der Osthälfte sieht's zunächst besser aus an diesem Donnerstag. Erst im Tagesverlauf ziehen auch im Osten dichtere Wolken auf. Das Ganze bei 18 bis 26 Grad. Morgen am Freitag wird's im Westen und Nordwesten sehr angenehm und trocken. Im Osten fallen dann die Schauer bei nur noch 23 Grad maximal.
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1: Ich bin Uli Reitinger. Tanken soll ab heute wieder billiger werden. Um Mitternacht trat der zweite Tankrabatt in diesem Jahr in Kraft. Bis Jahresende werden die Energiesteuern auf Benzin und Diesel gesenkt. Unterm Strich soll der Sprit um knapp 17 Cent pro Liter günstiger werden.
2: Tanken ohne Frustattacken, das wünschen sich wohl viele, zumal es im September an der Zapfsäule so teuer war wie nie. Und die Mineralölwirtschaft verspricht, wir geben den Rabatt auch sofort weiter. Die Frage ist allerdings, ob das 1:1 passiert. Viele, auch der ADAC, vermuten, dass wieder einmal ein Teil verpufft. Und Kritiker sagen vom Rabatt würden auch Gutverdiener profitieren. Der sei also ungerecht. Claudia Wächter, Nachrichtenredaktion.
1: Der Chef der Krankenkasse DAK Gesundheit, Andreas Storm, sieht die von der Koalition geplante Anhebung der Pflegebeitragssätze für Kinderlose kritisch. Sein Argument ist der Unterschied der Beitragshöhe von Menschen ohne Kinder im Vergleich zum allgemeinen Beitragssatz für die anderen. Hier komme man verfassungsrechtlich in eine bedenkliche Dimension, sagte Storm der Rheinischen Post. Die Regierung will den Pflegebeitrag für Kinderlose 2027 um 0,3 Prozentpunkte auf 4,5% anheben. Der allgemeine Beitragssatz liegt aktuell bei 3,6%. Das Deutschlandticket kostet ab Januar 66,80 Euro. Das hat der zuständige Koordinierungsrat gestern entschieden. Das Ticket wird demnach knapp 4 Euro teurer im Monat.
3: Mit 9 Euro im Monat hat alles angefangen vor 4 Jahren. Mit dem Billigticket wollte die Ampel damals die hohen Energiepreise auffangen nach dem Beginn des Ukraine-Kriegs. Danach einigten sich Bund und Länder auf einen Monatspreis von 49 Euro. Seitdem ist der Preis immer weiter angestiegen. Der neue Abo-Preis wurde diesmal erstmals mit Hilfe einer Formel berechnet, die sich unter anderem orientiert an den Kosten für Personal und Energie. Thomas Bremser, Nachrichtenredaktion.
1: Die Proteste an französischen Schulen haben an Umfang und Härte zugenommen und gestern zu 625 Festnahmen geführt. Mehr als 115 Polizisten, Lehrer und Schüler wurden verletzt. Dabei habe die Gewalt deutlich zugenommen und es sei zu Zerstörungen in Schulen und zu Brandstiftungen gekommen, heißt es aus dem Innenministerium. Die Proteste an über 350 Schulen richten sich gegen fehlende Mittel, zu wenige Lehrkräfte und heruntergekommene Gebäude.
0: Das Wetter für Deutschland.
1: Das Wetter, die aktuelle Vorhersage des Deutschen Wetterdienstes. Im Westen wird es richtig ungemütlich heute. Es ist ziemlich bewölkt und es gibt immer wieder Schauer und vereinzelt auch Gewitter. In manchen Gegenden kann es sogar richtig heftig schütten. In der Osthälfte sieht es zunächst besser aus heute. Erst im Tagesverlauf ziehen auch im Osten dichtere Wolken auf. Das Ganze bei 18 bis 26 Grad. Morgen am Freitag wird es im Westen und Nordwesten sehr angenehm und trocken. Im Osten fallen dann die Schauer bei nur noch 23 Grad.
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0: ist jetzt 5 Uhr.
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2: Ich bin Uli Reitinger. Seit Mitternacht gilt der zweite Tankrabatt in diesem Jahr. Eine für 3 Monate geltende Absenkung der Energiesteuern soll eine Entlastung von 16,7 Cent pro Liter Benzin oder Diesel bringen. Wie vollständig sie an die Verbraucher weitergegeben wird, wird sich in den nächsten Tagen zeigen. Die Regierung hatte den Tankrabatt wegen der extrem hohen Spritpreise auf den Weg gebracht. Der September war der mit Abstand teuerste Tankmonat bisher. Das hat sich sogar in der Inflation niedergeschlagen. Im September stieg die Inflationsrate auf 3,3%. So hoch war sie seit fast 3 Jahren nicht mehr.
3: Die Lage im Nahen Osten macht sich weiter im Portemonnaie der Menschen bemerkbar. Insgesamt mussten Verbraucher im September für Kraftstoffe und Haushaltsenergie fast 15% mehr zahlen als ein Jahr vorher. Und je länger die Energiepreise hoch sind, umso größer ist das Risiko, dass auch andere Preise steigen. Denn auch Transport und Kühlung von Lebensmitteln wird dadurch teurer. Die Folgen von Hitze und Trockenheit treiben die Preise ebenfalls. Lea Matschulat, Nachrichtenredaktion.
2: Nach der Gewalttat auf einem Flug von Dubai nach Tel Aviv hat Israels Ministerpräsident Netanyahu den Mut des mutmaßlich von seinem Kollegen angegriffenen Piloten gewürdigt. Er ist ein wahrer Held, schreibt Netanyahu auf der Plattform X. Trotz schwerer Stichverletzungen habe der indische Flugkapitän Widerstand geleistet, die Cockpit-Tür geöffnet und es Passagieren ermöglicht, den Angreifer zu überwältigen. Damit habe er eine Katastrophe verhindert und die Leben von 174 Menschen gerettet. Zum Sport. Im dritten Anlauf will Neubundestrainer Jürgen Klopp endlich den ersten Sieg einfahren. Die deutsche Fußballnationalmannschaft trifft am Abend in München auf Serbien. Gelingt wieder kein Sieg, wäre Klopp der erste Bundestrainer überhaupt, der keine seiner ersten 3 Partien gewinnen konnte.
4: Von Druck ist bei Jürgen Klopp nicht zu spüren. Gut gelaunt präsentiert er sich in München und verweist immer wieder darauf, dass das Team Zeit brauche. Ein neu zusammengestelltes Ballett renne sich schließlich nach 4 Tagen auch noch über den Haufen. Im Tor steht erstmals Bayerns Ersatzkeeper Jonas Urbich. Abwehrspieler Nico Schlotterbeck muss dagegen verletzt abreisen. Gegner Serbien hat die ersten 2 Spiele verloren und wird sich wohl auf die Defensive konzentrieren, ähnlich wie Griechenland. Thomas Bremser, Sportredaktion.
2: Anpfiff ist um 20.45 Uhr, das ZDF überträgt.
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2: Die aktuelle Vorhersage des Deutschen Wetterdienstes. Im Westen wird es richtig ungemütlich heute. Es ist stark bewölkt. Es gibt immer wieder Schauer und vereinzelt auch Gewitter. In manchen Gegenden kann es richtig heftig schütten. In der Osthälfte sieht es zunächst besser aus an diesem Donnerstag. Erst im Tagesverlauf ziehen auch im Osten dichtere Wolken auf. Das Ganze bei 18 bis 26 Grad. Morgen wird es im Westen und Nordwesten ein sehr angenehmer und trockener Tag. Im Osten fallen dann die Schauer bei nur noch 23 Grad maximal.
5: Vielen Dank, Kollege, für die Infos. Es ist jetzt 5:03. Das ist doch ein guter Moment, um gemeinsam völlig entspannt in den Oktober zu starten. Heute Donnerstag, der 1. Oktober. Am Mikrofon für euch Gary Sahner. Guten Morgen.
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0: So ein ganz, ganz leichtes, zartes Aufatmen gibt es heute an der Tankstelle, vermute ich mal, für die Pkw- und Lkw-Fahrer, natürlich auch für die Firmen, die da dranhängen, die mit ihren Karren irgendwo hin müssen, um irgendwas zu tun und den Sprit kaum noch bezahlen konnten in den vergangenen Wochen. Ich habe bei meiner eigenen Tankstelle hier um die Ecke mal so grob überschlagen, ob was angekommen ist bei mir. Und es sind tatsächlich 17 Cent angekommen, habe mir den Preis von gestern gemerkt für E10 und den mit heute Morgen verglichen. Ich hoffe mal inständig, bei euch sieht's genauso aus, dass da keiner querschlägt und sich denkt, hey, komm, nochmal 2-3 Cent drauf, macht doch so einen Spaß am Schluss bei der Abrechnung. Also, ein Tropfen auf den heißen Stein, oder? Mehr ist es nicht, aber es ist ein Tropfen auf den heißen Stein. Und damit guten Morgen und nochmal herzlich willkommen im Oktober hier bei Radio Schlagerparadies. Peter, Glückwunsch, heute der Erste, pünktlich um wenige Sekunden nach 5 hat mich diese Sprachnachricht erreicht. Peter hat sie geschickt und zwar über die 06805-699-110. Guten Morgen, Peter.
1: Einen wunderschönen guten Morgen, Gary und liebe Hörer von Schlagerparadies. Hier ist der Peter aus Ostfriesland. Ich wünsche einen super Start in den Tag und wenn es geht, würde ich gerne hören von Wolfgang Petri. Gestern war Bronze, heute ist Silber und morgen ist Gold.

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Wenn Daniela Effinito, die wir gerade gehört haben mit Blick nach vorn, wenn Daniela Effinito heute Morgen wirklich mal nach vorne blickt, dann vermute ich, hat sich schon so ein bisschen im Hinterkopf den März 2027. Dann startet sie nämlich zusammen mit ihrem Papa Bernd Ulrich von den Amigos die große Abschiedstour der Amigos, die im nächsten Jahr auf uns zukommt. Abschiedstour, das hat immer auch so ein bisschen bitteren Beigeschmack. Aber wie wir die Amigos kennen, insbesondere Bernd Ulrich, wird das ein sehr lustiges Abschiedsfest, das sich von März 2027 bis in den Oktober hinein erstreckt, mit vielen Auftritten in vielen Städten in Deutschland. Wenn es euch interessiert, schaut es euch mal an im Internet bei radioschlagerparadies.de. Johnny Hindenburg bringt jetzt Himbeereis zum Frühstück. Guten Morgen!

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0: Schönen Donnerstagmorgen.
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0: Tja, so ganz viel Regen ist nicht wirklich runtergekommen in der vergangenen Nacht. Es ist zwar ein bisschen frischer, aber nicht so wirklich, nicht so wie erwartet. Heute, am Donnerstag, in der Westhälfte viele Wolken, immer wieder ein bisschen Regen, okay. In den übrigen Landesteilen starten wir heiter bis sonnig in den frischen Tag. Im Tagesverlauf zieht aber dann auch bei euch ein bisschen Bewölkung auf, aber es bleibt noch trocken. Die Tageshöchstwerte 18 bis 26 Grad. Am wärmsten wird es heute im Osten und im Südosten.

0: Wunderschönen guten Morgen. Hier ist Radio Schlagerparadies um 5.43 Uhr. Noch alles im Lot bei euch. Heute am Donnerstag, dem 1. Oktober, hoffe ich. Heute für alle Kaffeefans eine echte Motivation. Heute ist der Tag des Kaffees. Ich habe mir auch schon einen extra genehmigt. Ja, man muss das alles feiern, wie es fällt. Und ich hoffe, das passt auch bei euch zum Geschmack. Im Laufe dieser Sendung werden wir erfahren, es gibt dazu nämlich eine Studie, was so der beliebteste Kaffee in Deutschland zurzeit ist. Und das ist garantiert meine Mischung, oder? Doppelter Kaffee, noch ein Extraschuss obendrauf, ein bisschen Milch und ein bisschen Zucker. Das ist meine Mischung. Die macht mich morgens hier so richtig fit für euch. Nino D'Angelo und Janice, willst du mit mir gehen? Ich freue mich, dass ihr mit dabei seid.
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0: Einen prima Start in den frischen Donnerstag. Es ist 6 Uhr.
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2: Ich bin Tanja Wagner. Tanken soll ab heute wieder billiger werden. Um Mitternacht ist der zweite Tankrabatt in diesem Jahr in Kraft getreten. Bis Jahresende werden die Energiesteuern auf Benzin und Diesel gesenkt. So soll der Sprit unterm Strich knapp 17 Cent pro Liter günstiger werden.
3: Tanken ohne Frustattacken, das wünschen sich wohl viele, zumal es im September an der Zapfsäule so teuer war wie nie. Und die Mineralölwirtschaft verspricht, wir geben den Rabatt auch sofort weiter. Die Frage ist allerdings, ob das 1:1 passiert. Viele, auch der ADAC, vermuten, dass wieder einmal ein Teil verpufft. Und Kritiker sagen vom Rabatt würden auch Gutverdiener profitieren. Der sei also ungerecht. Claudia Wächter, Nachrichtenredaktion.
2: Außenminister Wadefuhl hat sich erleichtert über den Ausgang des gewaltsamen Vorfalls im Cockpit eines Fly-Dubai-Flugs auf dem Weg von Dubai nach Tel Aviv geäußert. Er habe mit großem Schrecken von dem versuchten Entführungsfall des Flugzeugs erfahren, das voll besetzt mit israelischen Staatsangehörigen gewesen sei. Das teilte Wadefuhl nach einem Telefonat mit seinem israelischen Amtskollegen Gideon Saar mit.
4: Wäre dann das tiefste erschrocken, dass ein derartig schrecklicher Anschlag auf eine mit Israelis besetzte Maschine versucht wurde. Es ist der Tapferkeit des Piloten und weiterer Passagiere zu verdanken, dass dieser Absturz in letzter Sekunde verhindert werden konnte.
2: Der Chef der Krankenkasse DAK Gesundheit, Storm, sieht die von der Koalition geplante Anhebung der Beitragssätze für Kinderlose kritisch. 3,6% allgemeiner Beitrag und 4,5% für Kinderlose. Verfassungsrechtlich sind wir hier bereits in einer bedenklichen Dimension angekommen, sagte Storm der Rheinischen Post. Weiter dürfe die Spreizung der Beiträge nicht gehen. Im dritten Anlauf will Neu-Bundestrainer Jürgen Klopp endlich den ersten Sieg einfahren. Die deutsche Fußballnationalmannschaft trifft am Abend in München auf Serbien. Gelingt wieder kein Sieg, wäre Klopp der erste DFB-Cheftrainer, der keine seiner ersten drei Partien gewinnen konnte.
1: Das Wetter für Deutschland.
2: Die aktuelle Vorhersage des Deutschen Wetterdienstes. Im Westen wird's richtig ungemütlich heute. Es ist stark bewölkt und gibt immer wieder Schauer und vereinzelt auch Gewitter. In der Osthälfte sieht es zunächst besser aus. Erst im Tagesverlauf ziehen auch im Osten dichtere Wolken auf. Das Ganze bei 18 bis 26 Grad. Am Freitag wird's im Westen und Nordwesten angenehm und trocken. Im Osten fallen Schauer bei nur noch 23 Grad maximal.
0: 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Falls ihr schon mal im Urlaub wart im Hotel oder vielleicht auch einfach nur auf Dienstreise im Hotel, kennt ihr vielleicht die Szene morgens bei dem Frühstück. Also am Buffet wird es ja manchmal richtig eng und es wird vielleicht auch mal unschön geschubst und gedrängelt, wenn die Rühreier und der Schinken so langsam aber sicher zur Neige gehen. Das ist genau das Thema von Stefan Dietl und die Aufdreher im Song Die Frühstücksschlacht. Richtig lustig gemacht, der Titel. Hört ihr jetzt hier bei mir? Ich heiße Gary Sana. Guten Morgen.
5: 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Der Wecker gestellt, kurz vor 7.

0: Tag des Kaffees. Ich glaube, die Wahrscheinlichkeit, dass ihr gerade mit eurer ersten oder zweiten Tasse Kaffee in der Hand irgendetwas tut, oder vielleicht sitzt ihr ja am Tisch und guckt gerade verträumt eure erste oder zweite Kaffeetasse an, die ihr genießen wollt heute Morgen. Ich bitte euch jetzt mal, euch was ganz anderes vorzustellen. Stellt euch mal vor, es gäbe gar keinen Kaffee. Stellt euch vor, die Tasse wäre weg. Es gäbe auch keine Aussicht auf einen Kaffee. Wie würde eine Welt ohne Kaffee aussehen? Das haben wir mal ein paar Leute auf der Straße gefragt.
1: Nicht vorstellbar. Morgens der Kaffee muss sein, sonst werde ich nicht wach. Aber auch schön nach der Arbeit, dann ist einfach ein schöner Kaffee mit ein bisschen Sirup-Aroma drin, einfach entspannend.
2: Ohne geht's nicht. Zwei habe ich schon drin. Muss natürlich gar nichts, aber es werden bei mir so 6 bis 7.
3: Sehr müde und sehr anstrengend. Ich trinke nämlich am allerliebsten morgens erstmal so schön ein Käffchen im Bett noch so zugedeckt und erst wenn ich das gemacht habe, dann kann ich eigentlich meinen Tag starten. Also es wäre sehr anstrengend.
4: Für mich wäre das nicht so schlimm, für meine Frau allerdings wäre es eine Katastrophe, wenn die nicht morgens ihre 3 Tassen bekommt, dann ist sie krank.
5: Um Gottes Willen. Ja, ich liebe Kaffee.
0: Die Liebe zum Kaffee, dieses Gefühl teilen unglaublich viele Menschen bei uns in Deutschland. Das zeigt auch die aktuelle Aral Kaffeestudio 2026. Und genau die schauen wir uns gleich mal ein bisschen genauer an. Hier bei Radio Schlagerparadies.

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0: 6:27 Uhr. Wir geben Gas um 6:03 Uhr, um schön in diesen Donnerstag zu starten. Es ist der 1. Oktober und gleichzeitig auch der Tag des Kaffees. Ich gucke ja immer, was gibt's so musikalisch, was die Themen ein bisschen abrundet. Und da habe ich das hier gefunden.
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0: Der Geselle, der das singt, hat auch dringend eine Tasse Kaffee nötig, glaube ich. Ja, viele von uns werden aber den Kern der Nachricht unterschreiben. Kaffee ist das Lieblingsgetränk der Deutschen. 164 Liter pro Kopf und ja, das kann sich sehen lassen. Und für die meisten von uns ist er vor allem morgens die perfekte Starthilfe in den neuen Tag. Sagt auch Martin Felix von Aral. Die aktuelle Kaffeestudie von Aral zeigt nämlich ganz klar.
2: Für viele gehört Kaffee am Morgen dazu. Also 60% der Befragten trinken die erste Tasse innerhalb der ersten Stunde nach dem Aufstehen. Allerdings ist das auch vom Alter abhängig. Die größte Gruppe der Morgenkaffeetrinker haben wir bei den Ü50-Jährigen. Aber grundsätzlich begleitet Kaffee viele durch den ganzen Tag als Wachmacher, aber auch, um es sich einfach mal gut gehen zu lassen. Die Hälfte der Deutschen verbindet Kaffee dann mit Genuss, Ausspannen, Wohlfühlmomenten und neue Energie tanken.
0: An der Spitze der Beliebtheitsskala steht nach wie vor die gute alte Filterkaffeetasse. Aber auch der Coffee to go hat einen ordentlichen Sprung nach oben gemacht.
2: Innerhalb des letzten Jahres ist der Anteil der Nutzer um 5 Prozentpunkte auf insgesamt 76% gestiegen. Ganz besonders bei der jungen Generation gehört der To-Go-Becher inzwischen zum Alltag, zur gemeinsamen Pause dazu. Dabei geht es ihr auch viel weniger um den Preis oder Schnelligkeit, sondern tatsächlich um Qualität und Geschmack.
0: Es gibt auch kein Rezept für den perfekten Kaffee. Da hat doch jeder seine ganz eigenen Vorlieben. Eins haben aber fast alle Kaffeetrinker gemeinsam. Eine Welt ohne Kaffee ist für die meisten kaum vorstellbar.
2: Dabei geht es nicht mal um das Koffein oder das Getränk selbst. Für 47% der Deutschen ginge vor allem ein liebgewonnenes Ritual verloren. Mehr als jeder Dritte käme außerdem nur schwer in Schwung. Andere wären weniger leistungsfähig. Fast jeder Zehnte würde sich sogar wie ein Zombie fühlen. Oder glaubt, dass vor allem die Mitmenschen unter dem fehlenden Kaffee leiden würden.
0: Ich hoffe, hier fühlt sich niemand wie ein Zombie. Am 1. Oktober, dem Tag des Kaffees, bei Radio Schlagerparadies.

0: Christina Bach hier bei Radio Schlagerparadies. Guten Morgen.
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0: Ich war ja ziemlich überrascht, als ich heute Morgen auf meinen Thermometer geguckt habe. Ich habe so eine Wetterstation im Schlafzimmer und da orientiere ich mich nach dem Aufwachen erstmal ein bisschen. Hier im Südwesten 20 Grad heute Morgen. Das überrascht mich jetzt doch schwer. Wir haben in Frankfurt 19, Köln 19. Wir haben in Hannover 14, Bremen 16, Rostock 14, Hamburg 15. Also überall zweistellig. Nur Bayern prescht ein bisschen aus der Reihe mit 9 Grad bei Nürnberg und 5 Grad in der Umgebung von München. Heute ist es in der Westhälfte stark bewölkt und bedeckt. Es gibt auch immer wieder Regen. In den übrigen Landesteilen ist es aber erst zum Start noch so richtig schön sonnig, bevor von Westen zunehmend die Bewölkung auch über die Mitte schwebt. Es bleibt aber heute tatsächlich meistens trocken. Die Tageshöchstwerte zwischen 18 und 26 Grad. Und am wärmsten wird es im Osten und im Südosten. Also Dresden, Leipzig, Nürnberg, München. Schauen wir mal, was der Donnerstag so alles bringt. Es ist der 1. Oktober. Mich bringt er auf jeden Fall mit. Ich bin Gary Sana. Guten Morgen.

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bisschen in Feierlaune kommt hier bei uns schon um 7:09 mit den Schlagerpiloten. Schuld war nur der Limoncello, den hoffentlich jetzt gerade keiner vor sich stehen hat. Es ist erst 6:51 Uhr, 7:09. Schönen guten Morgen heute am Donnerstag, dem 1. Oktober. Viele Wirtschaftsforscher halten die Maßnahme für falsch. Ich glaube, jeder, der auf Sprit angewiesen ist in diesem Land, hält die Maßnahme für absolut richtig. Ab heute reduziert der Bund die Steuern auf Sprit, was zu einer Ersparnis pro Liter von ungefähr 17 Cent führen soll. Ich selbst habe deshalb gestern Abend mal geguckt, was bei mir bei der Tankstelle um die Ecke der Liter E10 kostet, und bin heute Morgen auch wieder vorbeigefahren, habe geguckt, und tatsächlich, er kostet deutlich weniger. Es sind sogar etwas mehr als 17 Cent in meinem Fall, und das Gleiche wünsche ich euch natürlich auch, dass ihr euren Geldbeutel mal die nächsten 3 Monate wenigstens ein bisschen schonen könnt, wenn es ums Thema Tanken geht. Musiktanken ist bei uns völlig kostenlos und ich freue mich sehr, dass ihr am Start seid. Hier ist Mike Leon Grosch. Ich lieb alles an dir.

0: Es ist jetzt 7 Uhr. Guten Morgen.
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2: Ich bin Tanja Wagner. Der Tankrabatt hat zum Start vielerorts für stark fallende Spritpreise gesorgt. Auf dem Spritpreisportal Tankerkönig sagten die ermittelten deutschlandweiten Durchschnittspreise nach Mitternacht um rund 10 bis 11 Cent ab. Laut ADAC wurde E10 im Raum München, Stuttgart und Leipzig, aber auch Berlin sogar für weniger als 2 Euro angeboten. Seit Mitternacht gilt für Benzin und Diesel ein Steuernachlass von 16,7 Cent pro Liter. Wie vollständig dies an die Verbraucher weitergegeben wird sich in den nächsten Tagen zeigen. Zum Oktober kehrt nicht nur der Tankrabatt zurück, es gibt auch einige andere Änderungen. Für bestimmte Ewigkeitschemikalien werden neue EU-Regeln in Kraft treten zum Schutz der Verbraucher.
3: Kein Bier auf dem Bahnsteig und auch keins in der Bahnhofshalle. Das Alkoholverbot soll mehr Sicherheit bringen. Und sauberer wird es ohne die ganzen leeren Flaschen auch, hofft die Deutsche Bahn. Wer sicher gehen will, dass Ärzte in kritischen Fällen schnell wissen, wie die Behandlung aussehen soll, kann Patientenverfügung und Vorsorgevollmacht nun auch voll lesbar digital hinterlegen. Und wie immer im Oktober, Heckenschneiden ist wieder erlaubt und wir stellen die Uhr um. Lea Matschulat.
2: Kleine Kinder sind deutlich bewegungsaktiver als viele Erwachsene vermuten. Circa 18.000 Schritte am Tag sind im Alter von 3 bis 4 Jahren typisch. Das geht aus einer internationalen Studie hervor.
4: Erwachsenen werden oft um die 10.000 Schritte am Tag empfohlen. Die 3- und 4-Jährigen legten im Schnitt fast das Doppelte hin. Aber der Abstand ist riesig. Die ganz Quirligen kamen auf fast 30.000 Schritte, während andere gerade mal gut 1.000 machten. In der internationalen Studie zeigte sich, dass Kinder in ärmeren Ländern mehr laufen als in reicheren, dass Landkinder mehr Schritte machen als Stadtkinder und dass Jungs etwas mehr laufen als Mädchen. Ursula Winkler, Nachrichtenredaktion.
2: Cristiano Ronaldo hat das Trainingscamp der portugiesischen Nationalmannschaft verlassen. Er werde zu gegebener Zeit die Wahrheit über die Gründe erzählen, schrieb Ronaldo in einem Insta-Post. Ob die Abreise gleichbedeutend mit einem Rücktritt aus der Nationalmannschaft ist, sagte Ronaldo nicht.
1: Das Wetter für Deutschland.
2: Die aktuelle Vorhersage des Deutschen Wetterdienstes. Im Westen wird's richtig ungemütlich heute. Es ist stark bewölkt und gibt immer wieder Schauer und vereinzelt auch Gewitter. In der Osthälfte sieht es zunächst besser aus. Erst im Tagesverlauf ziehen auch im Osten dichtere Wolken auf. Das Ganze bei 18 bis 26 Grad. Am Freitag wird's im Westen und Nordwesten angenehm und trocken. Im Osten fallen Schauer bei nur noch 23 Grad maximal.
0: 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Frau Winkler verlässt das Haus. Das ist der Titel einer neuen, sehr berührenden Tragikomödie über Trauer, Entfremdung und die Frage, was uns Menschen letztendlich eigentlich menschlich macht. Der Film startet heute in vielen deutschen Kinos. Für uns Anlass genug, ihn euch mal vorzustellen. Gleich nach 3 Hits hier bei mir. Andrea Berg ist mit dabei. Das kann uns keiner nehmen, ist die neue Single von ihr. Ich wünsche viel Spaß und einen schönen Donnerstagmorgen. Ich heiße Gary Sahner. Hi!

0: Radio Schlagerparadies wünscht euch einen guten Morgen am Donnerstag, den 1. Oktober. Herzlich willkommen hier bei uns um 13 Minuten nach 7. Heute ist mal wieder Kinotag bei Radio Schlagerparadies und heute stellen wir euch einen ganz interessanten Film von der Erfolgsregisseurin Doris Dörrie vor. Frau Winkler verlässt das Haus, heißt der Film. Was darin passiert, weiß Ronny, denn der hat für euch schon mal reingeschaut.
1: In Doris Dörries neuem Film Frau Winkler verlässt das Haus geht es um einen Pflegeroboter, den eine ehemalige Schauspielerin von ihrer Tochter bekommt.
2: Wir haben die Lösung.
3: Guten Tag, Frau Winkler.
4: Er soll mir nicht näher kommen.
1: Dörries will mit ihrem Film für Offenheit

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0: Sie gehört mit zu den beliebtesten Interpretinnen hier bei Radio Schlagerparadies. Anna-Maria Zimmermann, 100.000 leuchtende Sterne, wird sehr oft von euch gewünscht und zwar über alle Kanäle. Zum Beispiel über die kostenlose Radio Schlagerparadies App. Die gibt's überall dort, wo es Apps normalerweise auch zu finden gibt. Und da habt ihr dann wirklich den direkten und schnellen Draht zu mir ins Sendestudio. Über 06805699110 hat sich Dominik gemeldet. Dominik ist mit seinen Kollegen schon unterwegs zur Arbeit und hat mir folgende Sprachnachricht geschickt.
1: Guten Morgen, hier ist der Dominik und wir sind auf dem Weg nach Nürnberg auf Baustelle. Wir wünschen uns von Henry Valentino im Wagen vor mir einen wunderschönen Tag noch. Tschüss!

0: Die Sonne kommt heute am Donnerstag tatsächlich raus, aber nicht überall.
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0: Wir haben die Westhälfte. Da haben wir viele Wolken. Es wird auch immer wieder regnen bei euch. Und der ganze Rest, der startet erstmal heiter und sonnig in den Donnerstag heute. Dann kommen von Westen her aber auch die Wolken zunehmend über den Rest von Deutschland. Aber es bleibt noch trocken. Die Tageshöchstwerte heute zwischen 18 und 26 Grad. Am wärmsten wird es heute im Osten und im Südosten. Tina ist zur frühen Stunde schon ganz schön aktiv. Und was sie da macht, das hat sie mir erzählt. Guten Morgen, Tina.
2: Hallo, hier ist Tina aus Siegen. Ich wünsche mir von Matthias Rhein 4:30 Uhr. Bei eurer Musik mache ich schon ein bisschen Sport. Ich wünsche allen Zuhörern und alle, die mich kennen, einen schönen Tag.
3: 4:30 Uhr. Es war nicht geplant.

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0: Eine charmante Idee für heute, den 1. Oktober, wäre es doch nicht nur einen Tankrabatt von 17 Cent zu bekommen, sondern auch einen Kaffeerabatt. Oder? Kaffee ist auch so unfassbar teuer geworden. Ich als absoluter Fan der heißen Tasse starker Kaffee auf dem Tisch vor mir frühmorgens. Also ohne Kaffee geht bei mir gar nichts. Aber natürlich gucke ich auch mal, wo ist Kaffee im Angebot, bevor ich mir die mittlerweile sehr teure Bohne gönne. Heute am Tag des Kaffees haben wir schon über die aktuelle Aral Kaffeestudio gesprochen. Und die Claudia hat das auch gehört. Claudia hat es zum Anlass genommen, uns allen ein besonderes Kaffeerezept zu präsentieren mit einer WhatsApp-Sprachnachricht an die 0680569110.
1: Guten Morgen, Gary. Hier ist die Claudi aus Schernebeck. Und unseren ersten Energieschub bekommen wir immer, wenn wir morgens Radio Schlagerparadies anstellen. Da sind wir erstmal schon mal ein Stück weit weiter. Dann gibt es natürlich bei uns auch einen Kaffee. Und ich habe eine neue Entdeckung gemacht. Und zwar trinken meine Kinder gerne immer diese Schokomilch. Und den einen Tag war die Milch alle und ich dachte mir, ach scheiße, machst du mal Schokomilch rein. Und ich muss sagen, das ist so lecker. Erstmal spart man sich den Zucker. Ich meine, da ist ja auch Zucker drin, aber man muss jetzt nicht extra Zucker reinmachen an den Kaffee. Und es hat noch so eine schokoladige Note. Also wenn du mal was Neues ausprobieren willst, mach doch mal statt Zucker und Milch einen Schuss Schokomilch rein. Sehr lecker.
0: Sehr vielen Dank, Claudia, für dieses sehr interessant klingende Rezept. Ich werde es auf jeden Fall mal ausprobieren. Der Kaffee mit Schokomilch statt mit normaler Kuhmilch. Wer weiß, vielleicht schmeckt mir ja das bisschen Aroma mehr.

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Mit mehreren Hossas starten wir doch recht schön in diesem frischen Donnerstag, oder? Es ist gleich 8:05. Schönen guten Morgen, hier ist Radio Schlagerparadies. Mit dabei muss sie sein, Superstar Helene Fischer, in diesem Fall mit ihrem Hit Heute Nacht. Guten Morgen. Kennst du die?

0: Jetzt ist es kurz nach 8.
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2: Ich bin Tanja Wagner. Tanken soll ab heute wieder billiger werden. Um Mitternacht ist der zweite Tankrabatt in diesem Jahr in Kraft getreten. Bis Jahresende werden die Energiesteuern auf Benzin und Diesel gesenkt. So soll der Sprit unterm Strich knapp 17 Cent pro Liter günstiger werden.
3: Tanken ohne Frustattacken, das wünschen sich wohl viele, zumal es im September an der Zapfsäule so teuer war wie nie. Und die Mineralölwirtschaft verspricht, wir geben den Rabatt auch sofort weiter. Die Frage ist allerdings, ob das 1:1 passiert. Viele, auch der ADAC, vermuten, dass wieder einmal ein Teil verpufft. Und Kritiker sagen vom Rabatt würden auch Gutverdiener profitieren. Der sei also ungerecht. Claudia Wächter, Nachrichtenredaktion.
2: Außenminister Wadephul hat sich erleichtert über den Ausgang des gewaltsamen Vorfalls im Cockpit eines Fly-Dubai-Flugs auf dem Weg von Dubai nach Tel Aviv geäußert. Er habe mit großem Schrecken von dem versuchten Entführungsfall des Flugzeugs erfahren, das voll besetzt mit israelischen Staatsangehörigen gewesen sei. Das teilte Wadephul nach einem Telefonat mit seinem israelischen Amtskollegen Gideon Saar mit.
4: Wir sind alle das tiefste erschrocken, dass ein derartiger schrecklicher Anschlag auf eine mit Israelis besetzte Maschine versucht wurde. Es ist der Tapferkeit des Piloten und weiterer Passagiere zu verdanken, dass dieser Absturz in letzter Sekunde verhindert werden konnte.
2: Der Chef der Krankenkasse DAK Gesundheit, Storm, sieht die von der Koalition geplante Anhebung der Beitragssätze für Kinderlose kritisch. 3,6% allgemeiner Beitrag und 4,5% für Kinderlose. Verfassungsrechtlich sind wir hier bereits in einer bedenklichen Dimension angekommen, sagte Storm der Rheinischen Post. Weiter dürfe die Spreizung der Beiträge nicht gehen. Im dritten Anlauf will Neu-Bundestrainer Jürgen Klopp endlich den ersten Sieg einfahren. Die deutsche Fußballnationalmannschaft trifft am Abend in München auf Serbien. Gelingt wieder kein Sieg, wäre Klopp der erste DFB-Cheftrainer, der keine seiner ersten drei Partien gewinnen konnte.
1: Das Wetter für Deutschland.
2: Die aktuelle Vorhersage des Deutschen Wetterdienstes. Im Westen wird's richtig ungemütlich heute. Es ist stark bewölkt und gibt immer wieder Schauer und vereinzelt auch Gewitter. In der Osthälfte sieht es zunächst besser aus. Erst im Tagesverlauf ziehen auch im Osten dichtere Wolken auf. Das Ganze bei 18 bis 26 Grad. Am Freitag wird's im Westen und Nordwesten angenehm und trocken. Im Osten fallen Schauer bei nur noch 23 Grad maximal.
0: 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Ich bin 110% davon überzeugt, dass ihr alle Simone und Charlie Brunner kennt, das Schlagerduo. Simone heißt eigentlich Simone Stelzer und feiert heute ihren Ehrentag. Sie hat heute am 1.10. Geburtstag und aus dem Grund werde ich sie gleich mal fragen, was ihr heute so alles anstellt. Gary Sanner hier, guten Morgen.

0: Es gibt sicherlich ganz besondere Tage im Leben, da will man jede Sekunde so richtig genießen. Der eigene Geburtstag gehört dazu mit Sicherheit dazu. Es ist 8.13 Uhr am 1. Oktober und ich bin sicher, Simone Stelzer ist schon richtig happy heute Morgen, denn sie wird 57 Jahre und sie hat uns und wird es jetzt euch auch verraten, was heute so ansteht bei ihr.
1: An meinem Geburtstag heuer habe ich wie immer nichts Besonderes vor, außer einen geschäftlichen Termin. Und danach werde ich mit Charlie wahrscheinlich anstoßen, aber nicht sehr lange, weil wir am nächsten Tag bereits wieder zu einem Auftritt Richtung Tirol unterwegs sind. Das heißt, mir wird nicht viel Zeit zum Feiern bleiben. Das macht mir aber gar nichts aus, weil ich feiere sowieso die Feste, wie sie fallen und bin da nicht so fixiert auf meinen Geburtstag.
0: Seit 2012 machen Simone und Charlie Brunner gemeinsam Musik und das sehr erfolgreich. Das Thema Geburtstag, hey, das ist genauso ein lässiges Thema wie viele andere im Leben.
1: Ach, bei uns, wir nehmen das alles sehr, sehr locker mit dir.

Geburtstag, Simone Stelzer. Heute am 1. Oktober ist ja eigentlich der Tag des Kaffees, aber für Simone auf einmal eine Ausnahme. Es gibt den ersten Prosecco für heute. Herzlichen Glückwunsch zum Geburtstag, liebe Simone Stelzer, und Prosecco jetzt für alle. Du gibst einen aus, zusammen mit Charlie Brunner, hier bei Radio Schlagerparadies.

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0: Santiano mit Frei wie der Wind. 8.26 Uhr, 4 Minuten bis halb neun. Moin, moin, heute am Donnerstag, dem 1. Oktober mit Radio Schlagerparadies. Heute ist ja der Tag des Kaffees, deswegen haben wir uns schon ein bisschen mit dem Thema Kaffee beschäftigt. Und es gibt schon viele Wortmeldungen von euch zu diesem Thema. Wir haben schon zwei, drei interessante, kreative Kaffeerezepte von unseren Hörerinnen und Hörern gehört heute Morgen. Und jetzt kommt Tina ins Spiel. Die Tina hat ein ganz besonderes Verhältnis zum Kaffee. Und warum das so ist, erklärt sie euch jetzt mit ihrer Sprachnachricht, die sie an die 068056991110 geschickt hat.
1: Hallo Gary, liebes Schlagerparadies-Team. Kaffee ist für mich eigentlich ein Leben lang immer No-Go gewesen, weil ich den nie mochte. Aber irgendwie seit ein, zwei Jahren trinke ich so gerne Kaffee. Ich weiß gar nicht, wie das kommt. Ich trinke ihn dann gerne mal, wenn ich mich in den Garten setze, in die Liege, in der Sonne sitze. Dann trinke ich gerne mal einen Kaffee. Wünsche euch allen einen schönen Tag. Ciao, ciao.
0: Dankeschön, Tina. Also das hatten wir bis jetzt auch noch nicht, dass jemand gar keinen Kaffee mochte und dann plötzlich entdeckt, wow, das ist doch morgens was Wunderbares. Und vielleicht sogar wie die Tina am späten Nachmittag im Liegestuhl in der letzten spätsommerlichen Sonne in Deutschland.

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0: der Jungen gehört schon mal nicht zu der Gruppe, die sich beschwert, wenn nebenan einer nachts laut Piano spielt. Radio Schlagerparadies, 8.34 Uhr.
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0: Heute ist es in der Westhälfte stark bewölkt. Es gibt auch immer wieder Regen und einzelne Schauer. In den übrigen Landesteilen bleibt es erstmal heiter bis sonnig. Dann aber heute Nachmittag kommt von Westen diese Bewölkung auch über die Mitte nach in Richtung Osten herein. Es bleibt aber noch trocken. Die Tageshöchstwerte heute zwischen 18 und 26 Grad. Schönen guten Morgen mit Timo und irgendwie irgendwann. Mann.

0: Mischa Kovar und meine Träume. Guten Morgen damit.
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0: Es ist jetzt der dritte Anlauf. Jetzt will Neubundestrainer Jürgen Klopp endlich den ersten Sieg einfahren. Die deutsche Fußballnationalmannschaft trifft heute Abend in München auf Serbien. Falls wieder kein Sieg gelingt, wäre Klopp der erste DFB-Cheftrainer, der keine seiner ersten drei Partien gewinnen konnte. Thomas Bremser in der Sportredaktion. Wie sehr steht denn unser neuer Bundestrainer schon unter Druck nach diesen ersten beiden Spielen ohne Sieg?
2: Also natürlich, wenn Deutschland wieder nicht gewinnt, dann ist es normal, dass die Kritik größer wird. Aktuell ist das im Team zumindest kein Thema, denn alle wissen, so ein Umbruch braucht Zeit, sagt Klopp.
3: Wenn man ein Ballett zusammenstellt, und nicht, dass wir ein Ballett wären, aber wenn man eins zusammenstellt, nach 4 Tagen sollen die auftreten, dann rennen die sich über den Haufen. Ja, das haben wir nicht getan, um es mal klarzustellen. Ne?
2: Serbien hat seine ersten beiden Spiele verloren in der Nations League, aber das Team ist eingespielt und hat viel Routine. Das könnte ein Vorteil sein.
0: Mit welcher Mannschaft will Klopp denn heute Abend antreten?
2: Das Team ist ja nach der Griechenland-Pleite fast komplett ausgetauscht worden. Klopp könnte wieder ein paar Neulinge bringen. Definitiv sein Debüt feiert Bayerns Ersatztorwart Jonas Urbich.
4: Ich freue mich einfach, meinen Teil dazu beizutragen, dass wir als Team unseren ersten Sieg unter Jürgen Klopp einfahren.
2: Kapitän Kimmich ist schon abgereist. Die Binde trägt der mit den meisten Länderspielen. In Frage kämen Florian Wirtz oder Serge Gnabry. Und Nico Schlotterbeck hat sich im Abschlusstraining am Knöchel verletzt und fällt aus.
0: Nach dem Spiel gegen Griechenland gab es vor allem in den sozialen Medien ziemlich viele rassistische Kommentare. Wie reagiert der Bundestrainer darauf?
2: Klopp hat das gar nicht mitbekommen und wollte auch nicht allzu viel dazu sagen.
3: Also ich habe im normalen Leben für Dummheit wenig Zeit und in sozialen Medien auch nicht.
2: In sozialen Medien kann halt jeder alle schreiben, teils anonym, eben auch rassistische Kommentare. Klopp sagt, der Sport lebe von Vielfalt.
3: Die Welt dürfte sich ein Beispiel an einer Sportumkleidekabine nehmen. Da wird jeder genau aufgrund der richtigen Tatsachen respektiert.
2: Und auch um das nochmal zu sagen, alle Spieler im deutschen Kader, außer Waldemar Anton, sind in Deutschland geboren.
0: Deutschland gegen Serbien, das dritte Spiel unter Klopp, das dritte Spiel in der Nation League Saison. Anpfiff um 20.45 Uhr zu sehen im ZDF. Wir sind

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0: Wir feiern diese Nacht.
1: Und nach dieser Nacht feiern wir das wunderbare Heißgetränk Kaffee, das man natürlich auch eiskalt genießen kann, wenn Mann oder Frau denn unbedingt will. Es ist 8.53 Uhr, noch 7 Minuten bis 9. Wir haben schon einiges über Kaffee geschnackt heute Morgen hier bei Radio Schlagerparadies. Insofern finde ich sehr erfrischend, dass unser Hörer Micha, das Kontrastprogramm ins Spiel bringt. Micha ist unterwegs mit seinem LKW und was hat er da auf der Ladefläche? 33 Paletten mit circa 6 Tonnen Tee.
2: Guten Morgen, lieber Gary. Hier ist der liebe Micha aus Essen. Ich habe gehört, dass die in Nordrhein-Westfalen Teenotstand haben. Deswegen schubse ich jetzt mal ein bisschen Tee von Sachsen nach Nordrhein-Westfalen. Ich grüße auf diesem Wege noch meine große Liebe und wünsche mir von den Amigos das Lied Matador. Liebe Grüße noch an das Schlagerparadies-Team und noch einen schönen Tag.

0: Tanja Lasch in Zimmer 17 unterwegs. Ihre neue Single hier bei uns. Es ist 9 Uhr.
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2: Ich bin Tanja Wagner. Der Tankrabatt hat zum Start vielerorts für stark fallende Spritpreise gesorgt. Auf dem Spritpreisportal Tankerkönig sagten die ermittelten deutschlandweiten Durchschnittspreise nach Mitternacht um rund 10 bis 11 Cent ab. Laut ADAC wurde E10 im Raum München, Stuttgart und Leipzig, aber auch Berlin, sogar für weniger als 2 Euro angeboten. Seit Mitternacht gilt für Benzin und Diesel ein Steuernachlass von 16,7 Cent pro Liter. Wie vollständig dies an die Verbraucher weitergegeben wird sich in den nächsten Tagen zeigen. Zum Oktober kehrt nicht nur der Tankrabatt zurück, es gibt auch einige andere Änderungen. Für bestimmte Ewigkeitschemikalien werden neue EU-Regeln in Kraft treten zum Schutz der Verbraucher.
3: Kein Bier auf dem Bahnsteig und auch keins in der Bahnhofshalle. Das Alkoholverbot soll mehr Sicherheit bringen. Und sauberer wird es ohne die ganzen leeren Flaschen auch, hofft die Deutsche Bahn. Wer sicher gehen will, dass Ärzte in kritischen Fällen schnell wissen, wie die Behandlung aussehen soll, kann Patientenverfügung und Vorsorgevollmacht nun auch voll lesbar digital hinterlegen. Und wie immer im Oktober, Heckenschneiden ist wieder erlaubt und wir stellen die Uhr um. Lea Matschulat.
2: Kleine Kinder sind deutlich bewegungsaktiver als viele Erwachsene vermuten. Circa 18.000 Schritte am Tag sind im Alter von 3 bis 4 Jahren typisch. Das geht aus einer internationalen Studie hervor.
4: Erwachsenen werden oft um die 10.000 Schritte am Tag empfohlen. Die 3- und 4-Jährigen legten im Schnitt fast das Doppelte hin. Aber der Abstand ist riesig. Die ganz Quirligen kamen auf fast 30.000 Schritte, während andere gerade mal gut 1.000 machten. In der internationalen Studie zeigte sich, dass Kinder in ärmeren Ländern mehr laufen als in reicheren, dass Landkinder mehr Schritte machen als Stadtkinder und dass Jungs etwas mehr laufen als Mädchen. Ursula Winkler, Nachrichtenredaktion.
2: Cristiano Ronaldo hat das Trainingscamp der portugiesischen Nationalmannschaft verlassen. Er werde zu gegebener Zeit die Wahrheit über die Gründe erzählen, schrieb Ronaldo in einem Insta-Post. Ob die Abreise gleichbedeutend mit einem Rücktritt aus der Nationalmannschaft ist, sagte Ronaldo nicht.
1: Das Wetter für Deutschland.
2: Die aktuelle Vorhersage des Deutschen Wetterdienstes. Im Westen wird's richtig ungemütlich heute. Es ist stark bewölkt und gibt immer wieder Schauer und vereinzelt auch Gewitter. In der Osthälfte sieht es zunächst besser aus. Erst im Tagesverlauf ziehen auch im Osten dichtere Wolken auf. Das Ganze bei 18 bis 26 Grad. Am Freitag wird's im Westen und Nordwesten angenehm und trocken. Im Osten fallen Schauer bei nur noch 23 Grad maximal.
0: 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Bei den Autofahrern, bei den Lkw-Fahrern, bei den Betrieben in der Logistik und natürlich auch den Handwerksbetrieben. Eigentlich ist ja jeder betroffen von diesen wahnsinnig hohen Spritpreisen, die wir seit Monaten in Deutschland ertragen müssen. Jetzt ist er da, der Tankrabatt. 17 Cent sollen es sein. Und ob das nicht vielleicht nur ein kleiner Tropfen auf den heißen Stein ist, wenn es überhaupt weitergegeben wird an uns, darüber sprechen wir gleich. Ich heiße Gary Sana, freue mich, dass ihr am Start seid. Und das hier ist Eva Luginger, Heimliche Tränen, ihr neuer Titel. Du

0: 10 nach 9. Einen schönen guten Morgen mit Radio Schlagerparadies. Heute am Donnerstag, dem 1. Oktober. Damit auch herzlich willkommen im neuen Monat. Es ist einiges anders seit heute. Seit Mitternacht greift der neue Tankrabatt bei uns in Deutschland. Bis Jahresende werden die Energiesteuer auf Benzin und Diesel gesenkt. Unterm Strich sollen knapp 17 Cent pro Liter Ersparnis für uns herauskommen. Immerhin. Aber hilft das den Menschen, die das Auto oder den LKW brauchen, wirklich? Wir haben uns mal umgehört.
1: Ich fahre nur privat, bin dann mal am Wochenende und finanziell würde es für mich jetzt auch nicht so eine große Belastung bedeuten.
2: Also eigentlich würde ich meinen Tankrabatt gerne weitergeben an Leute, die den brauchen, weil ich brauche ihn nicht.
3: Ich fahre ab und zu schon mit dem Auto, das heißt, das hilft mir schon ein bisschen, würde ich sagen. Ich verstehe aber immer nicht so ganz, wie viel es mir jetzt wirklich bringt, weil tanken ist trotz dessen immer noch sehr teuer.
4: Gut, ich habe kein Auto, mich betrifft der Tankrabatt eh nicht. Ob der aber überhaupt was bringt für die, die ihr Auto haben, steht auch auf einem anderen Blatt.
5: Wenn ich ehrlich bin, ich finde es unmöglich. Ich finde, dass der Staat da viel mehr eingreifen müsste. Ist immer noch viel zu teuer.
0: Natürlich steigt der Bedarf. Je nachdem, wie viel ihr Auto oder LKW fahrt. Na klar, aber der Handwerker um die Ecke kann sich's nun mal nicht aussuchen, ob er zum Kunden fährt oder nicht. Er muss zum Kunden fahren. Und deswegen scheiden sich hier offenbar schon wieder die Geister ganz deutlich in Deutschland. Wir haben uns überlegt, was wohl die Tankstellen selbst, also die Tankstellenbetreiber, nicht die Konzerne, vom neuen Tankrabatt halten. Und darüber sprechen wir gleich mit Herbert Rabel. Er ist Sprecher des Deutschen Tankstelleninteressenverbands. Ich bin sehr gespannt, was Herbert uns zu sagen hat. Nick P. mit den Füßen im Meer.

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0: 9.23 Uhr am 1. Oktober. Hier ist Radio Schlagerparadies. Es ist der erste Tag mit dem neuen Tankrabatt. Und der Matthias hat mir dazu geschrieben, ich finde es total süß. Moin Gary, ich wünsche dir einen schönen Donnerstag. Bei uns kostet der Sprit E10 1,90 Euro. Dann so ein Feiersmiley. Und dann schreibt Matthias aber jetzt erstmal einen Kaffee. Stimmt, heute ist ja auch Tag des Kaffees. Dankeschön, Matthias. Also, offenbar greift der neue Tankrabatt. Es wäre auch ein schönes Gefühl, mal an die Tanke zu fahren, ohne sofort einen Schock oder vielleicht auch sogar einen Wutanfall zu kriegen. Seit Mitternacht ist der Tankrabatt am Start. Das freut die Autofahrer in erster Linie. Aber auch die Tankstellenbetreiber sehen das Ganze positiv. Herbert Rabel vom Tankstelleninteressenverband.
1: Also wir finden, dass das der richtige Weg ist. Wir glauben, dass es alles viel schneller gehen könnte. Aber die Grundidee, sich jetzt ein bisschen Zeit zu verschaffen, nachdem man im zweiten Quartal die Zeit eigentlich schon mal hatte, aber nicht weiter daran gearbeitet hat, also ein bisschen das Thema verschlafen hat, ist es jetzt sehr gut, dass man nochmal einen Tankrabatt bekommt, weil das entlastet den Säckel der Bürger und vor allen Dingen auch den Säckel der Wirtschaft.
0: Der Tankrabatt ist da, ansonsten bleibt aber erstmal alles beim Alten. Die 12-Uhr-Regel gibt es weiterhin. Tanken wird also wahrscheinlich vor 12 Uhr mittags auch in der Zukunft günstiger sein als nach 12 Uhr mittags. Und fürs nächste Jahr soll dann tatsächlich auch ein Spritpreisdeckel kommen, den einige Nachbarländer von uns längst haben. Auch der ist laut dem Tankstelleninteressenverband längst überfällig.
1: Der Spritpreisdeckel ist zum ersten Mal wirklich ein Kontrollinstrument, wenn er sauber und klug konstruiert ist, um die Spritpreise nachhaltig zu drücken und auf ein faires Niveau zu bringen. Was wir gut finden, ist, dass der Weg eingeschlagen ist. Was wir nicht gut finden, ist, dass es alles so lange dauert. In Berlin sitzen lauter kluge juristische Köpfe. Die brauchen nicht 3 Monate, um sowas ins Werk zu setzen. Und es wäre gut, wenn alles so schnell wie möglich ginge.
0: Vielen Dank an Herbert Rabel vom Deutschen Tankstelleninteressenverband. Um das Ganze auch für mich mal so richtig sortieren zu können, habe ich mal noch schnell bei der ADAC-Liste geguckt, wie viel wir vor 10 Jahren für einen Liter E10 bezahlt haben, also 2016. Es waren tatsächlich durchschnittlich 1,28 Euro. Das ist schon gewaltig, wenn man sich das auf der Zunge zergehen lässt, oder? Dreves, Cordalis und Petri, irgendwann, irgendwo, irgendwie.

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0: Genauso heißt die neue Single von Christian Anders, Janine.
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0: Heute ist es in der Westhälfte stark bewölkt und es regnet immer wieder ein bisschen. Der ganze Rest startet zunächst mal heiter bis sonnig in diesem Donnerstag. Dann kommt aber zunehmend vom Westen her Bewölkung auf. Es bleibt aber insgesamt heute noch trocken. Tageshöchstwerte 18 bis 26 Grad. Am wärmsten wird es heute im Osten und im Südosten der Republik. Valentino und Marcel hören uns im schönen Radeburg. Und heute ist den beiden nur eins wichtig, nämlich der Geburtstag von Steve, ihrem Kollegen. Dementsprechend schreiben sie über schlagerparadies.de. Lieber Steve, herzlichen Glückwunsch, danke für die unermüdlichen Einsätze jeden Tag. Das wünscht dir dein Kollegenteam vom Fahrzeugbau. Und offenbar ist der Topsong des Geburtstagskind Olaf Berger mit Alles auf Rot.

0: Der 1. Oktober, das ist doch eigentlich ein schönes Datum, um Geburtstag zu feiern. Und zum Geburtstag viel Glück wünschen wir von Radio Schlagerparadies heute einer ganz besonderen Künstlerin. Marina Marx feiert heute ihren 36. Geburtstag. Leider hat sie ja mit dem Wetter nicht allzu viel Glück. Aus der Gartenparty wird heute also eher nichts werden. Trotzdem hat sie auch für solche Tage ihr ganz eigenes Wohlfühlprogramm.
1: Wenn draußen richtiges Schmuddelwetter ist, lege ich mich am liebsten in die Badewanne mit einem guten Glas Rotwein.
0: Wir hoffen,
1: wobei
0: dass
1: meine Katzen tatsächlich manchmal mit dabei sind, wenn ich in der Badewanne liege. Die finden das super spannend.
0: Katzen in der Badewanne, das habe ich auch noch nie gehört. Wir hoffen, Marina, dass du deinen Tag in vollen Zügen genießt und wünschen dir von Herzen alles Gute zum 36. Geburtstag.

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0: Donnerstag, der 1. Oktober, 9.51 Uhr, ihr hört Radio Schlagerparadies. Tja, ich weiß nicht genau, ob Frank Neuenfels, mein Kollege, heute Morgen schon an der Tanke war. Ich bin mir aber ganz sicher, dass er schon an der Kaffeemaschine war, oder?
1: Ja, das ist für mich, guten Morgen, Gary, das ist für mich meine persönliche Tanke jeden Morgen, die Kaffeemaschine. Hör mal, kannst du hören?
0: Ja, wunderbar.
1: Guck mal, siehst du, ja, lecker. Ein schöner Latte Macchiato. Und dann noch, der Sprit ist günstiger geworden. Also besser kannst du nicht in den Tag gehen, ne?
0: Ja, ich bin ja heute Morgen so ein bisschen ins Träumen geraten. Die Hörerinnen und Hörer haben super mitgemacht heute Morgen zu den beiden Themen, die wir hatten. Eben Tankrabatt, 17 Cent weniger heute, und der Tag des Kaffees. Ich habe mir überlegt, es wird doch mal Zeit für einen Kaffeepreisdeckel, oder?
1: Das ist großartig. Ja, Kaffeepreisdeckel und Pizzapreisdeckel gleich mit.
0: Genau.
1: Ich hab gestern Abend für eine Pizza 18 Euro bezahlt, nur weil ich doppelt Käse haben wollte. Also irgendwann hört es auch mal auf, weißt du, ganz ehrlich.
0: Oh mein Gott, 18 Euro für eine Pizza mit Käse, das ist ja ein Riesenkäse, war das wahrscheinlich, oder?
1: Das war Käse.
0: Viel Spaß mit Frank, er macht jetzt weiter. Ich wünsche euch einen tollen Donnerstagvormittag und macht's gut. Gut.

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1: Ich bin Tanja Wagner. Seit Mitternacht gibt es wieder den Tankrabatt und die Preise für Benzin und Diesel sind an vielen Zapfsäulen gefallen. Laut dem Portal Tankerkönig war der Liter Sprit bundesweit im Durchschnitt um etwa 10 Cent billiger.
2: Positive Überraschung an der Zapfsäule in München, Leipzig oder Stuttgart kostet der Liter Super E10 sogar unter 2 Euro. Aber nicht alle ziehen damit. Regional gibt's große Unterschiede, sagt der ADAC. Heißt also auch, nicht überall wird im Moment der Tankrabatt von knapp 17 Cent pro Liter komplett an die Autofahrer weitergegeben. Und genau das ist auch ein Punkt, warum Kritiker den Rabatt für wenig sinnvoll halten. Claudia Wächter, Nachrichtenredaktion.
1: Kritik an der geplanten Pflegereform. Andreas Storm, Chef der Krankenkasse DAK Gesundheit, hält die höheren Beiträge für Kinderlose für verfassungsrechtlich bedenklich. Aktuell zahlen Kinderlose 4,2%, künftig sollen es 4,5% sein. Storm sagt, weiter dürfe die Spreizung der Beiträge nicht gehen. Das schwarz-rote Kabinett hatte gestern ein Reformpaket auf den Weg gebracht, um die Pflegeversicherung in einem ersten Schritt zu stabilisieren. Kleine Kinder sind deutlich bewegungsaktiver, als viele Erwachsene vermuten. Circa 18.000 Schritte am Tag sind im Alter von 3 bis 4 Jahren typisch. Das geht aus einer internationalen Studie hervor.
3: Erwachsenen werden oft um die 10.000 Schritte am Tag empfohlen. Die 3- und 4-Jährigen legten im Schnitt fast das Doppelte hin. Aber der Abstand ist riesig. Die ganz Quirligen kamen auf fast 30.000 Schritte, während andere gerade mal gut 1.000 machten. In der internationalen Studie zeigte sich, dass Kinder in ärmeren Ländern mehr laufen als in reicheren, dass Landkinder mehr Schritte machen als Stadtkinder und dass Jungs etwas mehr laufen als Mädchen. Ursula Winkler, Nachrichtenredaktion.
1: Der verletzte Pilot des Fly-Dubai-Flugs nach Tel Aviv ist laut indischer Botschaft in stabilem Zustand. Er wird demnach in einem Krankenhaus in der Stadt Tabuk im Nordwesten Saudi-Arabiens behandelt. Eine ausführliche Einschätzung seines Zustands stehe noch aus. Trotz schwerer Stichverletzungen hatte er die Cockpit-Tür geöffnet und Passagieren ermöglicht, den Angreifer zu überwältigen. Israels Regierung geht von einem versuchten Terroranschlag des aus dem Oman stammenden Co-Piloten aus.
0: Das Wetter für Deutschland.
1: Zum Wetter, die aktuelle Vorhersage des Deutschen Wetterdienstes. Im Westen wird's richtig ungemütlich heute. Es ist stark bewölkt und gibt immer wieder Schauer und vereinzelt auch Gewitter. In der Osthälfte sieht es besser aus. Erst im Tagesverlauf ziehen auch hier dichtere Wolken auf. Das Ganze bei 18 bis 26 Grad. Morgen wird's im Westen und Nordwesten angenehm und trocken. Im Osten regnet's dagegen bei nur noch 23 Grad maximal.
4: 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Kurz nach 10, der Donnerstag ist jung. Fast. Machen wir ihn uns sehr, sehr schön. Ich bin Frank Neuenfels. Guten Morgen.
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0: Der Mann macht einfach fantastische Musik, damals schon zu Mendocino-Zeiten und heute immer noch. Michael Holm bei Radio Schlagerparadies. Hier ist echt jede Menge los. Ich habe gefühlt irgendwie schon die dritte Tasse Kaffee heute am Tag des Kaffees. Ne, bis zu 4-5 Tassen sind ja gesund, das schaffe ich bis 14 Uhr. Was ich auch schaffe ist, ich habe mir heute vorgenommen, ganz viele Musikwünsche von euch zu erfüllen und deshalb geht's direkt mal rein hier in die Gruß- und Wunschbox auf schlagerparadies.de. Da habe ich nämlich Post bekommen aus Trier von Sebastian Lehnertz. Er empfängt uns dort über DAB und schickt Grüße von der Baustelle bei leider nach langer Zeit nötigem Regenwetter. In der Tat, des einen freut, des anderen leid, aber Sebastian, mit der besten Schlagermusik, da wird das trotzdem ein schöner Tag, auch wenn es heute ein bisschen regnet, aber das ist ganz gut so, wenn ich meinen Rasen sehe da draußen. In diesem Sinne, dein Musikwunsch, hier ist Vanessa Mai und...
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0: Ja, das haben sie doch verdammt richtig gemacht, der Flori und die Helene. Denn beides, sowohl Wein als auch Kaffee, sollen in Maßen genossen ja gar nicht so schlecht für die Gesundheit sein. Letzterem wird in einigen Studien sogar eine lebensverlängernde Wirkung nachgesagt. Wie schön. Ernährungsexpertin Antje Gahl von der Deutschen Gesellschaft für Ernährung e.V. hat das für uns mal einsortiert.
1: Definitive Belege dafür haben wir nicht. Es sind wirklich nur Hinweise darauf, dass es eben nicht schädlich ist, wenn ich etwas Kaffee trinke und dass es eben auch gegebenenfalls lebensverlängernd sein kann. Das ist natürlich auch vom gesamten Lebensstil abhängig. Wir werden ja nicht vom Kaffee allein länger leben, sondern auch, was wir ansonsten noch essen, trinken und wie wir leben, spielt natürlich auch noch eine Rolle.
0: Scheint also was dran zu sein. Wir gehen dem Ganzen mal auf den Grund hier bei Radio Schlagerparadies. Also, holt euch noch einen Kaffee, genießt Ross Anthony und gleich gibt's die Infos.

0: Schönen Donnerstag, hier ist Radio Schlagerparadies. Ich gehöre ja zu der Sorte Mensch, ohne Kaffee geht bei mir gar nichts. Schon gar nicht heute, denn heute ist der internationale Tag des Kaffees. Auch wenn es lange Zeit hieß, Kaffee sei gesundheitsschädlich und dergleichen, ich bin meinem morgendlichen Tässchen irgendwie treu geblieben. Und siehe da, eine Studie aus den USA lieferte vor kurzem nochmal Hinweise, dass Kaffee tatsächlich eine lebensverlängernde Wirkung haben könnte. Antje Gahl von der Deutschen Gesellschaft für Ernährung e.V.
1: Wer moderat Kaffee trinkt bis zu 3 Tassen, der verringert sein Sterberisiko, aber auch zum Beispiel das Risiko für Typ-2-Diabetes oder auch für Herz-Kreislauf-Erkrankungen. Warum ist das so? Natürlich haben wir im Kaffee nicht nur das Koffein, sondern auch Antioxidantien. Und diese Antioxidantien haben ja auch eine vorbeugende Wirkung gegen Umwelteinflüsse. Und das kann eben auch mit dazu führen, dass es eine lebensverlängernde Wirkung hat.
0: Und da kommt es natürlich dann beim Kaffee auch auf die Dosis an.
1: Man sagt auch bis zu 400 Milligramm Koffein pro Tag. Und eine normale Tasse Kaffee, 200 Milliliter, hat ca. 85 Milligramm Koffein. Also ne, 3-4 Tassen kann ich von dieser normalen trinken. Und wenn ich wirklich die Humpen trinke, dann sind es eben nur 2 sehr große Tassen.
0: Ja, also da wird's bei mir aber ab 7:30 morgens schon eng. Auf jeden Fall sollten wir den Kaffee auch überwiegend morgens trinken. Wer viel Kaffee über den Tag verteilt trinkt und zum Beispiel dadurch schlechter schläft, der hebt die gesunde Wirkung tatsächlich wieder so ein bisschen auf. Gut zu wissen. Dann weiß ich schon, wer morgen früh direkt mal die Kaffeemaschine hier im Bürosender blockiert. Ihr wisst ja, wer zuerst kommt, malt zuerst. Boah. Heute ist der Tag des Kaffees. Großartig. Infos kamen von Antje Gahl von der Deutschen Gesellschaft für Ernährung e.V. für Radio Schlagerparadies.

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Wolfgang Petri, morgen Gold. Hier ist Radio Schlagerparadies. Einen schönen Donnerstag wünsche ich euch. Ich habe Post bekommen aus Heilbronn in Baden-Württemberg. Oliver Arndt hat sich gemeldet über unsere Homepage. Da hat er das Gruß- und Wunschformular entdeckt, ausgefüllt, auf den Weg gebracht und ist dann in einer Millisekunde hier bei mir aufgeploppt auf dem Monitor. Und der Oliver ist offensichtlich ein großer Fan von Gigi Anderson. Oder vielleicht von dem Song, den wir jetzt hören von Gigi Anderson. Eine Stunde dein Mann sein. Denn, lieber Oliver, hier ist dein Musikwunsch bei Radio Schlagerparadies. Habt auch ihr einen Wunsch? Her damit über die App oder schlagerparadies.de.

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Beste Musik zum Tanzen hier bei Radio Schlagerparadies von Irene Shear. Apropos Tanzen, 7 Tage am Stück durchtanzen, das geht? Jawohl. Ein 33-jähriger Nigerianer hat unglaubliche 176 Stunden durchgetanzt und will damit den Weltrekord knacken. Na, der Mann hat offenbar wirklich Rhythmus im Blut. Zu Afrobeats und afrikanischen Klängen tanzte er mehr als eine Woche lang durch. Mit kurzen Pausen, Essen und ordentlich Kokoswasser. Ob's für den Rekord reicht, das muss jetzt die offizielle Stelle Guinness noch bestätigen. Aber so oder so, eine großartige Leistung. Also ich würde sagen, wenn der Mann jetzt noch eine ganze Woche lang stillsteht, dann zählt das einfach als nächste Disziplin. Oder noch eine Woche tanzen. Fangen wir jetzt damit an. Zur Musik von Andrea Berg. Hier bei Radio Schlagerparadies.

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1: Ich bin Tanja Wagner. Der neue Tankrabatt ist gestartet. Seit Mitternacht sind die Steuern auf Benzin und Diesel um knapp 17 Cent pro Liter gesunken. Die Fraktionsvorsitzende der Grünen, Katharina Dröge, kritisiert den Rabatt jedoch als zu einseitig. Statt nur Menschen zu entlasten, die Verbrennerautos fahren, sprach sie sich im Frühstart von RTL und NTV für ein pauschales Energiegeld für alle Verbraucherinnen und Verbraucher aus.
2: Und es gibt auch Studien zum Tankrabatt, die sagen, absolut kommt mehr Geld bei den oberen 10% an, weil die größere Autos haben, die dann auch mehr Sprit fressen als gerade bei den untersten 10%. Und das heißt auch, die Verteilungswirkung ist total ungerecht. Wenn der Bund 2,5 Milliarden Euro ausgibt, dann sollte er es doch nicht so ausgeben, dass ausgerechnet die obersten 10% am meisten profitieren, sondern wenn entweder alle gleich oder die unten mehr entlasten.
1: Gleichzeitig kritisierte Dröge angesichts der Entlastungen für Autofahrer, dass das Deutschlandticket erneut teurer werden soll, das sei nicht nachvollziehbar. Kritik an der geplanten Pflegereform. Andreas Storm, Chef der Krankenkasse DAK Gesundheit, hält die höheren Beiträge für Kinderlose für verfassungsrechtlich bedenklich. Aktuell zahlen Kinderlose 4,2%, künftig sollen es 4,5% sein. Storm sagt, weiter dürfe die Spreizung der Beiträge nicht gehen. Das schwarz-rote Kabinett hatte gestern ein Reformpaket auf den Weg gebracht, um die Pflegeversicherung in einem ersten Schritt zu stabilisieren. Fast jeder zweite Beschäftigte hierzulande nutzt schon KI-Agenten am Arbeitsplatz. Damit gehört Deutschland zur weltweiten Spitzengruppe und liegt unter den führenden Industrienationen nur hinter den USA.
3: Anders als klassische Chatbots, die auf Nutzerfragen antworten, Texte umwandeln oder Fotos bearbeiten, agieren KI-Agenten autonom. Sie steuern Arbeitsabläufe und treffen selbstständig Entscheidungen. Vor allem im IT-Bereich, aber auch an Finanzmärkten, in der Industrie und Logistik gehören sie längst zum Arbeitsalltag. Diana Kramer, Nachrichtenredaktion.
1: Jürgen Klopp will endlich gewinnen. Heute Abend trifft die deutsche Nationalmannschaft in München auf Serbien. Anstoß ist um 20.45 Uhr. Nach dem 1:1 gegen die Niederlande und dem 0:1 gegen Griechenland steht die DFB-Elf in der Gruppenphase der Nations League nur auf Platz 3.
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1: Zum Wetter, die aktuelle Vorhersage des Deutschen Wetterdienstes. Im Westen wird's richtig ungemütlich heute. Es ist stark bewölkt und gibt immer wieder Schauer und vereinzelt auch Gewitter. In der Osthälfte sieht es besser aus. Erst im Tagesverlauf ziehen auch hier dichtere Wolken auf. Das Ganze bei 18 bis 26 Grad. Morgen wird's im Westen und Nordwesten angenehm und trocken. Im Osten regnet's dagegen bei nur noch 23 Grad maximal.
4: Schlagerparadies. Heute ist übrigens Weltmusiktag unter anderem. Und den feiern wir jetzt mit Patrick Lindner und der Niki.
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4: Hier fühle ich mich wohl. Ich bin Frank Neuenfels. Hallo zusammen.

0: Bernhard Brink hat einen ausgegeben. Kai Pirinha hier bei Radio Schlager Paradies. Schön, dass ihr mit dabei seid. Und es lohnt sich auf jeden Fall, dass ihr euch, wenn ihr Lust habt und Bock habt, an unserer Sendung beteiligt mit euren Musikwünschen und Grüßen. Das geht ganz wunderbar über schlagerparadies.de oder noch viel fixer über unsere App. Oder ihr macht es einfach wie unsere nächste tolle Hörerin. Die hat sich gemeldet mit einer Sprachnachricht via WhatsApp an folgende Nummer: 06805 699 110. Hallo.
1: Hallo, liebes Schlagerparadies-Team. Hier ist die Claudi aus Sahausen aus der Tiernahrung. Und wir würden uns gern freuen, meine Kollegen und ich, über den Titel von Oli P., Meine Welt. Wir wünschen euch noch einen schönen Tag und bleibt weiter so fröhlich, wie ihr seid. Bis später.

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Michelle und Paris. Hier ist Radio Schlagerparadies und am heutigen 1. Oktober erstmal allen Geburtstagskindern ein kräftiges Happy

0: Birthday gewünscht von unserem kompletten Team. Fühlt euch alle ganz herzlich in den Arm genommen. Aber wir haben natürlich auch mindestens ein prominentes Geburtstagskind am heutigen Donnerstag. Und das ist Sängerin Simone. Sie feiert auch heute Happy Birthday. Wie sie uns verraten hat, lässt sie es aber an ihrem Ehrentag eher ruhig angehen. Na, sei ihr auch gegönnt, denn morgen geht's schon wieder nach Tirol zum Auftritt. Und auch im neuen Lebensjahr hat sie ganz schön viel vor.
1: Ich gehe meinen Weg weiter, sowohl solo als auch mit meinem Charlie. Also wir haben ja einige Lieder schon wieder auch fertiggestellt, die nächstes Jahr dann hoffentlich erscheinen. Ich freue mich auch auf unsere Schlagerparadiesreise in Norwegen, die ja nächstes Jahr ansteht. Und ich war noch nie in Norwegen und in den nordischen Ländern. Und da freue ich mich aufs Zusammensein, auf nette Stunden und auf schöne Tage.
0: Unbedingt, freuen wir uns auch schon drauf im kommenden September. Bis dorthin ist aber noch ein bisschen Zeit und die nutzt Simone auch, um sich noch einen ganz besonderen Wunsch zu erfüllen.
1: Ich habe mir so sehr gewünscht, wieder mal eine Weihnachtssingle zu veröffentlichen und das mache ich heuer. Also es wird einen Weihnachtstitel von mir geben. Der wird auf jeden Fall zeitgerecht natürlich erscheinen, wahrscheinlich Mitte November. Und hat mit einem Engel zu tun. Mehr darf ich noch nicht verraten. Und Engel sind ja etwas Schutzengel auch, was wir alle brauchen.
0: Ja, da hat Simone nicht ganz unrecht, glaube ich. Zum Glück hat sie da ja schon ein bisschen vorgesorgt.
1: Ja, Engel an sich sammle ich auch. Ich habe in meiner Wohnung einige goldene Engel auch und ich glaube ans Engelsglück und an die guten Energien, die Engel so haben und die beschützen uns auch.
0: Dann hoffe ich, dass dich ganz viele Englein begleiten im neuen Lebensjahr. Wir von Radio Schlagerparadies wünschen dir von Herzen alles Gute zum Geburtstag, liebe Simone. Und jetzt darf das Geburtstagskind auch noch singen. Was?

Ramon Roselli, hier ist Radio Schlagerparadies und große Vorfreude, aber auch ein wenig Aufregung bei Alexandra Hofmann. Die Sängerin wird jetzt zur Schauspielerin. Unsere Schlagerkollegin ist nämlich bei den Fallers zu Gast. Am 4. und 11. Oktober ist sie in der SWR-Serie zu sehen und zunächst weiß auf dem Fallerhof keiner, wer da eigentlich aufgetaucht ist. Sie stellt sich erst einmal nur als Künstlerin Aurelia vor, doch natürlich fliegt ihre Tarnung irgendwann auf. Für Alexandra ist das Schauspielern eine ganz neue Erfahrung und sie sagt selbst, das Schauspielfieber hat mich ziemlich schnell gepackt. Also, falls ihr Alex Hofmann mal in einer völlig anderen Rolle erleben wollt, Sonntagabend 19.15 Uhr SWR Die Fallers. Und jetzt gibt's Alexandra Hofmann erst einmal so, wie wir sie kennen, mit ihrer Musik bei Radio Schlagerparadies.

0: Tschüss.
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1: Malte Kelly mit Liebe geht das. Toller Titel, wie ich finde. Hier ist Radio Schlagerparadies und wir schauen in die großen Wunschbox, liebe Freunde, auf schlagerparadies.de. Da findet auch ihr das großen Wunschformular. Genauso hat das auch Silke Keitzer getan aus Herbstein-Rixfeld in Hessen. Sie schreibt viele Grüße aus dem Urlaub auf Malta an alle, die mich kennen und an das komplette Team. Vielen Dank, liebe Silke, dann noch dir. Schöne Tage auf Malta, einen schönen Urlaub, komm gesund und heile wieder nach Hause und bis dahin gibt's deinen Musikwunsch. Hier ist Nick P. und Madre Mia.

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Hier ist Radio Schlagerparadies und wir helfen ja grundsätzlich, wo wir können. Denn jetzt Single-Männer, aufgepasst bitte. Silvi Mais ist wieder einmal zu haben und zwar ganz offiziell. Seit rund einem Jahr ist die Moderatorin wieder Single und sie sagt selbst, ich bin Single-Single. Also so richtig, richtig. 2026 läuft bei ihr bisher eher unter Business als unter Liebe. Aber die große Liebe soll natürlich trotzdem nochmal kommen. Und Silvi Mais hat gleich schon mal klargestellt, wie der Neue so sein soll. Aussehen, Beruf und Alter, alles völlig egal. Es müsse einfach vom Gefühl her passen. Ah ja, na und vielleicht auch ein bisschen vom Kontostand, ne? Beim ersten Date geht's am liebsten für sie ins Restaurant, denn Kochen gehört nicht gerade zu ihren Lieblingsdisziplinen. Dafür kann sie schon mal den Champagner kalt stellen, ne? Man muss ja Prioritäten setzen. Also, Radio Schlagerparadies Männer, Silvi Mais ist wieder Single. Bewerbungen bitte nicht zu uns.

0: Kerstin Ott sagt Bye-bye. Wir sagen Hallo zu den Nachrichten. Es ist 12 Uhr.
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2: Ich bin Tanja Wagner. Seit Mitternacht gibt es wieder den Tankrabatt und die Preise für Benzin und Diesel sind an vielen Zapfsäulen gefallen. Laut dem Portal Tankerkönig war der Liter Sprit bundesweit im Durchschnitt um etwa 10 Cent billiger.
3: Positive Überraschung an der Zapfsäule. In München, Leipzig oder Stuttgart kostet der Liter Super E10 sogar unter 2 Euro. Aber nicht alle ziehen damit. Regional gibt's große Unterschiede, sagt der ADAC. Heißt also auch, nicht überall wird im Moment der Tankrabatt von knapp 17 Cent pro Liter komplett an die Autofahrer weitergegeben. Und genau das ist auch ein Punkt, warum Kritiker den Rabatt für wenig sinnvoll halten. Claudia Wächter, Nachrichtenredaktion.
2: Kritik an der geplanten Pflegereform. Andreas Storm, Chef der Krankenkasse DAK Gesundheit, hält die höheren Beiträge für Kinderlose für verfassungsrechtlich bedenklich. Aktuell zahlen Kinderlose 4,2%, künftig sollen es 4,5% sein. Storm sagt, weiter dürfe die Spreizung der Beiträge nicht gehen. Das schwarz-rote Kabinett hatte gestern ein Reformpaket auf den Weg gebracht, um die Pflegeversicherung in einem ersten Schritt zu stabilisieren. Kleine Kinder sind deutlich bewegungsaktiver, als viele Erwachsene vermuten. Circa 18.000 Schritte am Tag sind im Alter von 3 bis 4 Jahren typisch. Das geht aus einer internationalen Studie hervor.
4: Erwachsenen werden oft um die 10.000 Schritte am Tag empfohlen. Die 3- und 4-Jährigen legten im Schnitt fast das Doppelte hin. Aber der Abstand ist riesig. Die ganz Quirligen kamen auf fast 30.000 Schritte, während andere gerade mal gut 1.000 machten. In der internationalen Studie zeigte sich, dass Kinder in ärmeren Ländern mehr laufen als in reicheren, dass Landkinder mehr Schritte machen als Stadtkinder und dass Jungs etwas mehr laufen als Mädchen. Ursula Winkler, Nachrichtenredaktion.
2: Der verletzte Pilot des Fly-Dubai-Flugs nach Tel Aviv ist laut indischer Botschaft in stabilem Zustand. Er wird demnach in einem Krankenhaus in der Stadt Tabuk im Nordwesten Saudi-Arabiens behandelt. Eine ausführliche Einschätzung seines Zustands stehe noch aus. Trotz schwerer Stichverletzungen hatte er die Cockpit-Tür geöffnet und Passagieren ermöglicht, den Angreifer zu überwältigen. Israels Regierung geht von einem versuchten Terroranschlag des aus dem Oman stammenden Co-Piloten aus.
1: Das Wetter für Deutschland.
2: Zum Wetter, die aktuelle Vorhersage des Deutschen Wetterdienstes. Im Westen wird's richtig ungemütlich heute. Es ist stark bewölkt und gibt immer wieder Schauer und vereinzelt auch Gewitter. In der Osthälfte sieht es besser aus. Erst im Tagesverlauf ziehen auch hier dichtere Wolken auf. Das Ganze bei 18 bis 26 Grad. Morgen wird's im Westen und Nordwesten angenehm und trocken. Im Osten regnet's dagegen bei nur noch 23 Grad maximal.
0: Schlagerparadies. Kurz nach 12, der Donnerstag hat noch so einiges vor mit uns. Jetzt mit der Musik von Judy Weiss. Ich bin Frank Neuenfels. Einen schönen Mittag.
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sind die Jungs von Relax bei Radio Schlagerparadies. Wir schauen in die große Wunschbox auf schlagerparadies.de. Da ist ganz, ganz viel Betrieb. Ich habe Post bekommen von Gabi Langer aus Magdeburg. Sie schreibt, viele Grüße vom Stau auf der B2. PS, ich bin urlaubsreif. Oh, liebe Gabi, aber natürlich auch alle anderen, die jetzt gerade am Donnerstagmittag irgendwo im Stau stehen, wo es gar nicht oder irgendwie, wie heißt es so schön, zähfließend nur noch dahergeht. Durchhalten, ich bin kein Freund von Stauwitzen, das nervt sowieso, wenn man drin steht. Von daher sorgen wir mit richtig guter Musik dafür, dass die Zeit nicht allzu lang wird. Liebe Gabi, dein Musikwunsch, Patrick Lindner, jetzt, komm, wir fahren aufs weite Meer hinaus.

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0: Nino De Angelo, das ist der Augenblick. Hier ist Radio Schlagerparadies. 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
0: 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Haben wir jetzt dabei mit California Blue.

12.34 Uhr haben wir es. Falls ihr euer Mittagsessen genießt, Radio Schlagerparadies wünscht guten Appetit. Und dazu passt auch das hier. Es gibt Zoff um unser geliebtes Schnitzel. Eine österreichische Forscherin hat herausgefunden, das berühmte Wiener Schnitzel könnte ursprünglich aus Deutschland kommen. Haha. In alten Kochbüchern finden sich schon im 17. Jahrhundert panierte Speisen. Jawohl, für unsere österreichischen Nachbarn dürfte das ungefähr so schwer zu verdauen sein wie ein Schnitzel ohne Panade. Also, das Schnitzel ist vielleicht deutsch, der Name bleibt aber erstmal schön österreichisch mit Wiener Schnitzel. Also so finden wir es fair.

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ein bisschen würde ich noch gerne bleiben, liebe Alessa. Von mir aus kannst du gehen. Hier ist Radio Schlagerparadies. Euch einen klasse Donnerstagmittag mit euren Musikwünschen. Fluppt das hier am Donnerstag großartig. Dirk Vogel hat sich gemeldet über schlagerparadies.de aus Mehlmeisel. Er empfängt uns dort über DAB und grüßt ganz herzlich seine Superkollegen, den Marc, den Mario, den Wolfgang und den Andi. Mit der Musik der Amigos und Cleopatra. Ganz viel Spaß bei Radio Schlagerparadies.

Dennis Wilms macht gute Stimmung mit Träum von dir hier bei Radio Schlagerparadies. Ja, und manchmal reicht eine einzige Frage, um irgendetwas Großes ins Rollen zu bringen. Die 7-jährige Anouk fragte ihre Mama Hendrieke Balzmeier: Warum machst du nicht auch Konzerte wie Papa? Ja, und mit Papa ist übrigens kein geringerer als Peter Maffay gemeint. Und was folgte dann? Nur logisch, gefragt, getan. Die Ehefrau von Peter Maffay kehrt jetzt auf die Bühne zurück. Für sie ist das nichts Neues, denn sie hat bereits schon früher sehr erfolgreich in einer Coverband gesungen. Gemeinsam jetzt mit der Band Studio 3 gibt sie am 19. Dezember ihr erstes Konzert im Pöcking. Also, danke, liebe 7-jährige Anouk, für diese ziemlich coole und gute Idee. Und Papa Peter, den gibt's jetzt hier bei Radio Schlagerparadies. Und was hatte der Mann für großartige Hits bis hierhin, ne? Josie, So bist du. Oder auch diesen Titel hier, Tiefer. Einen schönen Donnerstag euch allen.

0: Es ist 13 Uhr.
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2: Ich bin Tanja Wagner. Das Kanzleramt bremst die Zuckersteuer aus. Finanzminister Klingbeil hatte seinen Entwurf erst am Mittwoch an die Ministerien geschickt. Jetzt stoppt das Kanzleramt ihn vorerst. Aus Regierungskreisen heißt es, der Entwurf sei in dieser Form in der Regierung nicht mehrheitsfähig. Vor allem in der Unionsfraktion gibt es Widerstand. Auch mehrere Bundesländer lehnen die Zuckersteuer ab. Wo werden öffentliche Gelder verschwendet? Der Bund der Steuerzahler hat 100 Beispiele in seinem neuen Schwarzbuch aufgelistet. Im Fokus hat der Lobbyverband dieses Mal vergiftete Geschenke.
3: Diese Geschenke sind staatliche Förderprogramme, die zum Beispiel Kommunen beantragen, nur weil es dann Geld gibt, ohne wirklichen Nutzen, sagt der Lobbyverband und fordert mehr Transparenz bei solchen Verfahren. Und dann wären da noch die Projekte, wo viele nur sagen, der Hammer. Designermöbel im Jobcenter, einen einzigen Fahrradstellplatz für 16.000 Euro oder Dienstlaptops, die nie eingeschaltet werden. Claudia Wächter, Nachrichtenredaktion.
2: Mit dem neuen Tankrabatt sind die Rufe nach mehr Unabhängigkeit bei Kraftstoffen lauter geworden. Diesem Ziel ist Deutschland laut Bundesstatistik ein Stück näher gekommen. Heimische Raffinerien haben im ersten Halbjahr mehr Benzin und Diesel hergestellt und damit die Abhängigkeit von Importen verringert.
4: 11 Millionen Tonnen Motoren- und Flugbenzin und knapp 16 Millionen Tonnen Diesel wurden in den ersten 6 Monaten hierzulande produziert. Das war ein Plus von knapp 2 bzw. gut 9% im Vergleich zum Vorjahr. Gleichzeitig wurde auch mehr exportiert. Die Einfuhr von Kraftstoff ging parallel um jeweils mehr als 20% zurück. Allerdings hielt sich die Ersparnis dadurch in Grenzen, denn wegen der gestiegenen Weltmarktpreise für Rohöl durch den Irankrieg produzieren auch Raffinerien hier in Deutschland aktuell zu höheren Preisen. Diana Kramer, Nachrichtenredaktion.
2: Serge Gnabry soll heute Abend als Kapitän der Nationalmannschaft auflaufen, das berichtet die Bild. Im Nations League-Spiel gegen Serbien in München um 20.45 Uhr übernimmt er die Binde, weil Joshua Kimmich pausiert. Bundestrainer Jürgen Klopp hatte den 31-Jährigen bewusst für diese Woche rausgelassen. Gnabry ist mit 61 Länderspielen der erfahrenste Spieler im Kader.
1: Das Wetter für Deutschland.
2: Zum Wetter, die aktuelle Vorhersage des Deutschen Wetterdienstes. Im Westen wird's richtig ungemütlich heute. Es ist stark bewölkt und gibt immer wieder Schauer und vereinzelt auch Gewitter. In der Osthälfte sieht es besser aus. Erst im Tagesverlauf ziehen auch hier dichtere Wolken auf. Das Ganze bei 18 bis 26 Grad. Morgen wird's im Westen und Nordwesten angenehm und trocken. Im Osten regnet's dagegen bei nur noch 23 Grad maximal.
5: Schlagerparadies. Knappe Stündchen haben wir noch zusammen. Freue ich mich drauf. Ich bin Frank Neuenfels. Euch einen klasse Donnerstagmittag gewünscht.
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0: Die Schlagerpiloten haben uns mitgenommen nach Rio de Janeiro am Donnerstagmittag. Hier ist Radio Schlagerparadies und ihr habt ja, das wisst ihr, mehrere Möglichkeiten, mich hier im Studio, aber auch meine Kolleginnen und Kollegen zu erreichen. Sehr, sehr gerne für eure Musikwünsche und Grüße über unsere Homepage schlagerparadies.de. Noch viel schneller geht's per Voicemail-Funktion über die App oder aber ihr schickt mir, so wie es der nächste Hörer getan hat, eine WhatsApp-Sprachnachricht. Und hier ist die Nummer, die ihr dafür braucht. 06805 699 110.
1: Hier ist der Schornsteinfeger aus Schleswig-Holstein. Ja, ich grüße den Rest der Republik. Ich würde mir gerne Roger Cicero wünschen mit Frauen regieren die Welt. Und wo er recht hat, hat er recht, oder? Ich wünsche euch alles Gute.
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0: Linda Hesse. Punktgenaue Landung bei Radio Schlagerparadies. Vielleicht ist es noch gar nicht so lange her, dass ihr heute in den Kühlschrank geguckt habt und habt euch die Frage gestellt, sag mal, ist das hier eigentlich noch gut? Der abgelaufene Joghurt, die Banane mit den braunen Flecken oder der leicht welke Salat. Viele von uns orientieren sich am Mindesthaltbarkeitsdatum und werfen dann die Sachen einfach weg. Janina Unger von der Initiative Zu gut für die Tonne rät genau davon ab.
1: Das Mindesthaltbarkeitsdatum ist kein Wegwerfdatum oder Verfallsdatum. Es besagt lediglich, dass der Hersteller bis zu diesem Zeitpunkt bestimmte Eigenschaften wie Aussehen oder Konsistenz garantiert. Danach sind viele Lebensmittel trotzdem noch völlig in Ordnung, manchmal sogar Tage oder Wochen lang.
0: Tatsächlich können wir uns bei vielen Lebensmitteln auch auf unsere eigenen Sinne verlassen.
1: Also erstmal anschauen, dann riechen und wenn beides einen guten Eindruck macht, vorsichtig probieren. Viele Lebensmittel geben dabei ganz klare Hinweise. Gerade bei Milchprodukten klappt das wirklich super. Und wer seine Sinne regelmäßig einsetzt, trainiert sich mit der Zeit so eine Fähigkeit an, wirklich gut erkennen zu können, ob ein Lebensmittel noch genießbar ist oder eben nicht.
0: Ich habe mir das mittlerweile auch angewohnt, aber ich war teilweise echt erstaunt, wie lange manche Lebensmittel noch genießbar sind, nachdem sie abgelaufen sind. Wer unsicher ist von euch, kann sich aber auch Hilfe im Netz holen, zum Beispiel auf www.zugutfuerdietonne.de.
1: Bei der Beurteilung bestimmter Lebensmittel hilft das Lebensmittel A bis Z auf unserer Webseite. Wir haben dort eine Übersicht über die gängigsten Lebensmittel zusammengestellt, mit Informationen, welche Veränderungen bei dem jeweiligen Produkt unbedenklich sind und welche nicht.
0: So kann man neben Ressourcen auch noch den Geldbeutel ein wenig schonen. Am Geschmack spart ihr damit auf keinen Fall und das ist zumindest für mich immer noch die Hauptsache. Ist das noch gut oder kann das weg? Infos kamen von Janina Unger von der Initiative Zu gut für die Tonne für Radio Schlagerparadies.

Julian David mit Feuerfunkenregeln hier bei Radio Schlagerparadies. Jetzt gibt's Musik aus dem hohen Norden. Santiano mit dem gleichnamigen Song. Gewünscht über schlagerparadies.de von Dana Dobke aus Treg. Dort empfängt sie uns über die App und schreibt uns auf die Homepage schlagerparadies.de folgendes. Grüße gehen raus an alle, die mich kennen, vor allem an meinen lieben Chef. Na, das finde ich doch mal großartig. Und jetzt für dich, liebe Dana, und ein bisschen auch für den lieben netten Chef Santiano bei Radio Schlagerparadies.

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0: Gerstin Ott sagt tausendmal nein und ich sage tausendmal ja zu meinem lieben Kollegen Marco Meichel, denn der kam hier gerade reinspaziert zum Tag des Kaffees und hat mir einen frischen Latte Macchiato mitgebracht.
1: Ja.
0: Marco, vielen Dank.
1: Ich grüße dich, mein Lieber. Ich habe mir gedacht, wenn ich schon keinen Kaffee trinke, weil ich hasse Kaffee, dann bringe ich wenigstens dir einen mit.
0: Warte mal, ich probiere mal kurz. Ja, aber hast du wieder die 1,5% Milch genommen? Du sollst doch 3,8 nehmen.
1: Ja, ich dachte so ein bisschen an die Gesundheit und so, ne? Also.
0: So, du übernimmst gleich. Hast du schöne Themen wieder mit am Start, habe ich schon gesehen.
1: Auf jeden Fall. Und es ist ja heute nicht nur Tag des Kaffees, es ist zum Beispiel auch Welttag der Musik. Und das wiederum passt auch zu mir wunderbar, weil Musik liebe ich. Und Musik gibt es eine ganze Menge, auch heute Nachmittag hier bei Radio Schlagerparadies. Also das ist wunderbar. Außerdem beginnt ja heute, gell, 1. Oktober, auch die Heizsaison. Und da habe ich mir gedacht, da heizt man doch gleich mal richtig ein heute Nachmittag und machen richtig Stimmung.
0: Und die Winterreifen sollten drauf. Von O bis O, habe ich auch mir irgendwann mal gelernt.
1: Habe ich sogar schon. Stell dir vor, seit Montag. Obwohl wir ja eigentlich noch fast Spätsommer haben. Ne?
0: Marco, viel Spaß mit dir gleich. Wünsche ich allen Hörerinnen und Hörern. Nach 14 Uhr übernimmt Marco. Ich bin Frank Neuenfels und ihr wisst ja, egal wo ihr seid und was ihr tut, bleibt Schlager. Tschüss zusammen.
1: Tschüss.

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0: Schönen Nachmittag, ist es genau 14 Uhr.
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2: Ich bin Dirk Zeitler. Das Bundeskanzleramt stoppt vorerst den Entwurf von Finanzminister Klingbeil zur Einführung einer Steuer auf zuckerhaltige Getränke. Der Vorschlag sei in dieser Form in der Regierung nicht mehrheitsfähig, erfuhr die dpa aus Regierungskreisen.
3: Dass die Steuer auf Cola, Fanta, Sprite und Co. trotzdem im nächsten Jahr kommt, ist durchaus wahrscheinlich. Klingbeil dürfte den Entwurf jetzt nachjustieren. Hat er immerhin schon mal gemacht, als es darum ging, die Zuckersteuer auch auf Leitprodukte auszudehnen, obwohl diese überhaupt keinen Zucker enthalten. Für Verbraucher wird die neue Abgabe, wenn sie dann irgendwann kommt, im Portemonnaie durchaus spürbar. Die Bild-Zeitung hat ausgerechnet, dass ein Liter klassische Coca-Cola Stand heute um 45 Cent teurer werden würde. Thomas Bleskin, Nachrichtenredaktion.
2: Seit Mitternacht gilt der zweite Tankrabatt in diesem Jahr. Eine für 3 Monate geltende Absenkung der Energiesteuern soll eine Entlastung von 16,7 Cent pro Liter Benzin oder Diesel bringen. Wie vollständig sie an die Verbraucher weitergegeben wird, wird sich in den nächsten Tagen zeigen. Die Regierung hatte den Tankrabatt wegen der extrem hohen Spritpreise auf den Weg gebracht. Der September war der mit Abstand teuerste Tankmonat bisher. Das hatte sich sogar in der Inflation niedergeschlagen. Wo werden die öffentlichen Gelder verschwendet? Der Bund der Steuerzahler hat 100 Beispiele in seinem neuen Schwarzbuch 2026-27 aufgelistet. Im Fokus hat der Lobbyverband dieses Mal vergiftete Geschenke.
4: Diese Geschenke sind staatliche Förderprogramme, die zum Beispiel Kommunen beantragen, nur weil es dann Geld gibt, ohne wirklichen Nutzen, sagt der Lobbyverband und fordert mehr Transparenz bei solchen Verfahren. Und dann wären da noch die Projekte, wo viele nur sagen, der Hammer, Designermöbel im Jobcenter, einen einzigen Fahrradstellplatz für 16.000 Euro oder Dienstlaptops, die nie eingeschaltet werden. Claudia Wächter, Nachrichtenredaktion.
2: Die Vereinigten Arabischen Emirate ermitteln nach einer gewaltsamen Auseinandersetzung im Cockpit eines Fly-Dubai-Flugzeugs auf dem Weg von Dubai nach Tel Aviv. Ein spezielles Ermittlungsteam soll den Hergang klären und prüfen, ob ein Zusammenhang mit terroristischen Aktivitäten besteht. Israels Regierung geht von einem versuchten dschihadistischen Anschlag des Co-Piloten aus. Viele Fragen sind aber noch offen.
1: Das Wetter für Deutschland.
2: Die aktuelle Vorhersage des Deutschen Wetterdienstes. Im Westen viele Schauer und auch Gewitter, im übrigen Gebiet meist sonnig und trocken. Später ziehen von Westen her aber Wolken auf. Das Thermometer steigt nochmal auf 18 bis 26 Grad, am wärmsten im Osten und Südosten. Morgen dann vor allem in der Osthälfte meist grau und am Vormittag auch Regen. Im Westen und Nordwesten nach Nebelauflösung dagegen zunehmend heiter und trocken. Höchstwerte 18 bis 23 Grad.
0: Schönen Nachmittag wünscht euch Marco Michael. Ja, und auf einmal ist Oktober. Gute Nachrichten für alle, die gerade beim Putzen sind. Macht euch keinen Stress. Ab sofort und für die nächsten Wochen gelten Spinnweben wieder offiziell als Halloween-Deko. Wir machen uns eine gute Zeit und starten mit Beatrice Egli. Gut gelaunt in Richtung Feierabend.

Das Motto für den Nachmittag von Alexander Martin bei Radio Schlagerparadies: einfach machen, genau so nämlich. Einfach machen und dann ist irgendwann Feierabend. Ich wünsche euch eine gute Zeit, heute am Tag des Kaffees. Vielleicht gibt euch ja jetzt eine liebe Kollegin oder ein lieber Kollege eine Runde aus. Laura und Marc geben auch was aus, allerdings keinen Kaffee, sondern eine Runde Liebe. Schönen Donnerstag.

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1: Komisch, unsere Schlagerstars wollen heute irgendwie alle alleine sein. Kevin Neon und gleich auch noch Niki I. Wer am liebsten mit dir ganz allor. Also ich freue mich, dass ich jetzt nicht mehr allein hier im Studio bin. Herbert Piede aus der Radio Schlager Paradies Sportredaktion ist bei mir. Hallo Herbert.
2: Grüß dich Marco.
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1: Die deutsche Fußballnationalmannschaft trifft heute Abend im dritten Spiel der Nations League in München auf Serbien. Im dritten Anlauf will neue Bundestrainer Jürgen Klopp endlich den ersten Sieg einfahren, ne?
2: Denn die Fans werden langsam etwas ungeduldig, wobei Klopp natürlich immer wieder darauf hinweist, dass auch er nicht zaubern kann und sich die Mannschaft mit den vielen Neulingen erstmal finden muss. Hm. Auf der Pressekonferenz gestern hat er da ein schönes Beispiel gegeben.
4: Wenn man ein Ballett zusammenstellt, und nicht, dass wir ein Ballett wären, aber wenn man eins zusammenstellt, nach 4 Tagen sollen die auftreten, dann rennen die sich über den Haufen. Ja, das haben wir nicht getan, um es mal klarzustellen, ne? Sondern wir waren noch nicht abgestimmt aufeinander. Dann guckt man sie ein halbes Jahr später an und sagt man, das ist ja wundervoll. Und das ist natürlich unsere Vorstellung in der Zukunft.
2: Ja, das klingt ja schon viel besser.
1: Ja.
2: Zur konkreten Aufstellung der deutschen Mannschaft hat der Bundestrainer nicht viel verraten. Nur bei einer Position hat er sich festgelegt. Bayern Münchens Jonas Urbich wird sein Debüt feiern und im Tor stehen. Und der freut sich natürlich drauf.
5: Ja, es ist ein Moment, auf den man ja sein ganzes Leben hingearbeitet hat. Und ich freue mich einfach, dass ich morgen die Möglichkeit bekomme, hier im eigenen Stadion aufzulaufen.
1: Na, dann schließen wir uns doch dem Kloppschen Optimismus einfach mal an und hoffen auf einen Sieg gegen Serbien. Los geht's heute Abend um 8:45 live zu sehen im ZDF. Danke, Herbert, du wirst natürlich berichten dann. Logisch, ne?

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0: Das ist einer der Lieblingsschlager von meinem Papa. Lieder an die Liebe, Canzone, B wie Brink, sogar Doppel-B, Bernhard Brink und gleich B wie Busse. Uwe Busse ist der zärtliche Tyrann. Schön, dass wir den Nachmittag zusammen verbringen hier bei Radio Schlagerparadies. Also ich hoffe, dass ich durchhalte bis heute Abend um 6 und nicht vorher die Feuerwehr rufen muss.
1: Hä?
0: Weil es brennt, also in meinem Hals. Ich habe euch ja gestern Nachmittag erzählt, dass es bei uns zum ersten Mal in diesem Herbst Kürbissuppe gegeben hat und die Reste habe ich heute Mittag gegessen und naja, also die Suppe ist vielleicht ein bisschen scharf geraten. Ich muss löschen mit viel Wasser, aber ich denke, das bekomme ich hin. Schönen Nachmittag, jetzt wie versprochen mit Uwe Busse bei Radio Schlagerparadies.

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0: Ein bisschen Amore mit Mio, Vincent Groß hier bei Radio Schlagerparadies am Donnerstagnachmittag. Einer der gute Laune-Garanten im deutschen Schlager. Und der zweite, der kommt jetzt, weil ihr das so haben wollt.
1: Hallo zusammen. Ja, ich bin hier gerade auf der A13 unterwegs, voll im Stau. Ich habe wieder Glück und wünsche mir das Lied von Ross Anthony. Willkommen im Club. Danke. Haltet die Reifen auf der Straße.

0: schönen Donnerstagnachmittag. Es ist genau 15 Uhr.
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2: Ich bin Dirk Zeitler. Das Bundeskanzleramt stoppt vorerst den Entwurf von Finanzminister Klingbeil zur Einführung einer Steuer auf zuckerhaltige Getränke. Der Vorschlag sei in dieser Form in der Regierung nicht mehrheitsfähig, erfuhr die dpa aus Regierungskreisen.
3: Dass die Steuer auf Cola, Fanta, Sprite und Co. trotzdem im nächsten Jahr kommt, ist durchaus wahrscheinlich. Klingbeil dürfte den Entwurf jetzt nachjustieren. Hat er immerhin schon mal gemacht, als es darum ging, die Zuckersteuer auch auf Leitprodukte auszudehnen, obwohl diese überhaupt keinen Zucker enthalten. Für Verbraucher wird die neue Abgabe, wenn sie dann irgendwann kommt, im Portemonnaie durchaus spürbar. Die Bild-Zeitung hat ausgerechnet, dass ein Liter klassische Coca-Cola Stand heute um 45 Cent teurer werden würde. Thomas Bleskin, Nachrichtenredaktion.
2: Seit Mitternacht gilt der zweite Tankrabatt in diesem Jahr. Eine für 3 Monate geltende Absenkung der Energiesteuern soll eine Entlastung von 16,7 Cent pro Liter Benzin oder Diesel bringen. Wie vollständig sie an die Verbraucher weitergegeben wird, wird sich in den nächsten Tagen zeigen. Die Regierung hatte den Tankrabatt wegen der extrem hohen Spritpreise auf den Weg gebracht. Der September war der mit Abstand teuerste Tankmonat bisher. Das hatte sich sogar in der Inflation niedergeschlagen. Wo werden die öffentlichen Gelder verschwendet? Der Bund der Steuerzahler hat 100 Beispiele in seinem neuen Schwarzbuch 2026-27 aufgelistet. Im Fokus hat der Lobbyverband dieses Mal vergiftete Geschenke.
4: Diese Geschenke sind staatliche Förderprogramme, die zum Beispiel Kommunen beantragen, nur weil es dann Geld gibt, ohne wirklichen Nutzen, sagt der Lobbyverband und fordert mehr Transparenz bei solchen Verfahren. Und dann wären da noch die Projekte, wo viele nur sagen, der Hammer, Designermöbel im Jobcenter, einen einzigen Fahrradstellplatz für 16.000 Euro oder Dienstlaptops, die nie eingeschaltet werden. Claudia Wächter, Nachrichtenredaktion.
2: Die Vereinigten Arabischen Emirate ermitteln nach einer gewaltsamen Auseinandersetzung im Cockpit eines Fly-Dubai-Flugzeugs auf dem Weg von Dubai nach Tel Aviv. Ein spezielles Ermittlungsteam soll den Hergang klären und prüfen, ob ein Zusammenhang mit terroristischen Aktivitäten besteht. Israels Regierung geht von einem versuchten dschihadistischen Anschlag des Co-Piloten aus. Viele Fragen sind aber noch offen.
1: Das Wetter für Deutschland.
2: Die aktuelle Vorhersage des Deutschen Wetterdienstes. Im Westen viele Schauer und auch Gewitter, im übrigen Gebiet meist sonnig und trocken. Später ziehen von Westen her aber Wolken auf. Das Thermometer steigt nochmal auf 18 bis 26 Grad, am wärmsten im Osten und Südosten. Morgen dann vor allem in der Osthälfte meist grau und am Vormittag auch Regen. Im Westen und Nordwesten nach Nebelauflösung dagegen zunehmend heiter und trocken. Höchstwerte 18 bis 23 Grad.
0: Im Studio ist Marco Michael für euch. Hi zusammen am 1. Oktober, nicht nur Tag des Kaffees in Deutschland, den feiere ich nicht, weil ich keinen Kaffee mag, dafür aber umso mehr den Welttag der Musik, weil der ist auch heute und das trifft sich gut, weil Musik gibt's bei mir eine ganze Menge. Gleich zum Beispiel Drugstop und wir starten mit Daniel Sommer.

0: Genau, der richtige Sound für alle, die gerade unterwegs sind auf den Straßen bei uns in Deutschland. Truckstop hier bei Radio Schlagerparadies. Liebe, Lust und Laster. Apropos Laster, gute Fahrt, wenn ihr in so einem unterwegs seid und natürlich auch, wenn ihr gerade im Auto on Tour seid. Seit heute Mitternacht greift der neue Tankrabatt bei uns im Land. Bis Jahresende werden die Energiesteuern auf Benzin und Diesel gesenkt, unterm Strich um knapp 17 Cent pro Liter immerhin. Aber hilft es uns Verbrauchern wirklich?
1: Ich fahre nur privat, wenn einmal am Wochenende und finanziell würde es für mich jetzt auch nicht so eine große Belastung bedeuten.
2: Also eigentlich würde ich meinen Tankrabatt gerne weitergeben an Leute, die den brauchen. Weil ich brauche ihn nicht.
3: Ich fahre ab und zu schon mit dem Auto. Das heißt, es hilft mir schon ein bisschen, würde ich sagen. Ich verstehe aber immer nicht so ganz, wie viel es mir jetzt wirklich bringt, weil tanken ist trotz dessen immer noch sehr teuer.
4: Gut, ich habe kein Auto, mich betrifft der Tankrabatt eh nicht. Ob der aber überhaupt was bringt für die, die ihr Auto haben, steht auch auf einem anderen Blatt.
0: Da scheiden sich offenbar die Geister. Was die Tankstellen selber vom neuen Tankrabatt halten, darüber sprechen wir in einer guten halben Stunde mit dem Deutschen Tankstelleninteressenverband. Schönen Donnerstag jetzt mit Daniela Alfinito bei Radio Schlagerparadies.

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Markus Wohlfahrt bei Radio Schlagerparadies am Donnerstagnachmittag. Halleluja auf die Liebe, ein sehr, sehr schöner neuer Hit von ihm, vor allem auch mit einer, wie ich finde, sehr, sehr schönen Botschaft. Und so eine richtig tolle Botschaft gibt's auch im neuen Hit von Eva Luginger und den genießen wir jetzt. Schönen Nachmittag, einfach mal zurücklehnen für ein paar Minuten und weite Straßen richtig laut aufdrehen.

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0: Marie Reim ist international unterwegs auf allen Sprachen. Ich rede aber weiterhin Deutsch mit euch. Ihr hört Radio Schlagerparadies. Schönen Donnerstagnachmittag. Und ich hoffe, ihr habt es heute Morgen oder vielleicht auch heute Mittag schon mal genießen können, endlich mal wieder an die Tanke zu fahren, ohne sofort einen Schock oder einen Wutanfall zu kriegen. Seit Mitternacht gibt es ja den neuen Tankrabatt. Der freut natürlich in erster Linie mal unsere Autofahrer, aber Herbert Rabel vom Tankstelleninteressensverband, auch die Tankstellenbetreiber sehen ihn positiv.
1: Also wir finden, dass das der richtige Weg ist. Wir glauben, dass es alles viel schneller gehen könnte. Aber die Grundidee, sich jetzt ein bisschen Zeit zu verschaffen, nachdem man im zweiten Quartal die Zeit eigentlich schon mal hatte, aber nicht weiter dran gearbeitet hat, also ein bisschen das Thema verschlafen hat, ist es jetzt sehr gut, dass man nochmal einen Tankrabatt bekommt, weil das entlastet den Säckel der Bürger und vor allen Dingen auch den Säckel der Wirtschaft.
0: Also bis Jahresende ist der Sprit jetzt um rund 17 Cent günstiger. Ansonsten bleibt erstmal alles beim Alten. Also auch die 12-Uhr-Regel gibt es weiterhin. Tanken ist vor 12 am Mittag auch bis Jahresende günstiger als nach 12. Fürs nächste Jahr soll dann tatsächlich auch ein Spritpreisdeckel kommen, hoffentlich, weil tanken ist echt der pure Wahnsinn, findet auch Josh Will. Du bist

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0: Die 90er pur bei Radio Schlagerparadies. Und ein graues Haar. Soll ich euch was verraten? Ich habe schon ein paar mehr graue Haare, aber die sieht man nicht so wirklich bei mir, weil ich lasse mir die einmal im Monat einfach wegfärben. Aber pst, verratet es keinem weiter. Wobei es ja eigentlich immer heißt, ne, dass Männer mit grauen Haaren interessanter werden. Naja, ich kann mich trotzdem nicht so wirklich damit anfreunden. Mit diesem Hit aber schon. Johnny Hamburg und diese Nacht gewünscht von Kerstin aus Köln. Viel Spaß damit.
1: Du

0: Stängel heiß.
1: Wer heißt schon gerne so? Schönen Nachmittag, es ist kurz nach vier.
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3: Ich bin Dirk Zeitler. Der neue Tankrabatt macht sich an den Zapfsäulen bemerkbar, allerdings nicht so stark wie erhofft. Super E10 und Diesel kosteten am Morgen bundesweit im Schnitt zwar gut 14 bzw. 15 Cent weniger als gestern, inzwischen sind die Preise aber wieder hochgegangen.
4: Die tägliche 12 Uhr Erhöhung ließ Autofahrer kurz aufschrecken, inzwischen haben sich die Preise wieder eingependelt. Super E10 bei 2,20 Euro und Diesel bei 2,34 Euro, Stand 14 Uhr. Viel ist damit vom Tankrabatt nicht geblieben, im Vergleich zu gestern sind die Unterschiede minimal. Genau das hatten Kritiker vorhergesagt. Sie werfen der Bundesregierung nun vor, nichts aus der ersten Mineralölsteuersenkung im Sommer gelernt zu haben. Etliche Experten schlagen vor, lieber gezielt einkommensschwache Haushalte zu entlasten, anstatt große und teure Autos, die viel verbrauchen, mit zu subventionieren. Thomas Bleskin, Nachrichtenredaktion.
3: Das Bundeskanzleramt hat den Entwurf von Finanzminister Klingbeil vorerst gestoppt. Klingbeil, der für die SPD im Kabinett sitzt, wollte eine neue Steuer auf zuckerhaltige Getränke einführen. Doch der Vorschlag sei in dieser Form in der Regierung nicht mehrheitsfähig. Das erfuhr die Deutsche Presseagentur aus Regierungskreisen. Ob Karotten, Äpfel oder Brot, in deutschen Supermärkten werden einer Untersuchung der deutschen Umwelthilfe zufolge nach wie vor viele Produkte in umweltschädlichen Verpackungen verkauft.
5: Einwegflaschen, Dosen, völlig unnötige Verpackungen, das sei noch immer die Realität in den Regalen, kritisiert die deutsche Umwelthilfe. Teilweise habe der Verpackungsanteil sogar wieder zugenommen. Bei den Discountern steckten insbesondere viele Produkte in Plastik und Getränke gäbe es da fast nur in Einwegflaschen. Die Umwelthilfe fordert verbindliche Regeln, etwa beim Thema Mehrweg. Freiwilligkeit funktioniere offenbar nicht. Ronny Torau, Nachrichtenredaktion.
3: VW-Chef Blume hat längere Arbeitszeiten für rund 130.000 Beschäftigte in Deutschland ins Gespräch gebracht. Die Arbeitskosten hierzulande seien etwa doppelt so hoch wie in anderen europäischen Ländern, wo VW aktiv sei, sagte Blume. Konkret geht es um weniger Urlaubstage oder mehr Wochenstunden ohne Lohnausgleich. VW hat bereits 10 Tarifverträge gekündigt, darunter den wichtigen Manteltarifvertrag. Die Arbeitnehmer kündigten Widerstand an.
2: Das Wetter für Deutschland.
3: Die aktuelle Vorhersage des Deutschen Wetterdienstes. Im Westen viele Schauer und auch Gewitter, im übrigen Gebiet meist sonnig und trocken. Später ziehen von Westen her aber Wolken auf. Das Thermometer steigt nochmal auf 18 bis 26 Grad, am wärmsten im Osten und Südosten. Morgen dann vor allem in der Osthälfte meist grau und am Vormittag auch Regen. Im Westen und Nordwesten nach Nebelauflösung dagegen zunehmend heiter und trocken. Höchstwerte 18 bis 23 Grad.
1: Schönen Nachmittag wünscht euch Marco Michael. Wir starten stressfrei Richtung Feierabend, also das wäre zumindest mal der Plan. Und wenn doch ein Kollege stresst oder der Chef oder beide, einfach das Radio ein bisschen lauter drehen, dann hört ihr sie nicht mehr. Gleich Howard Carpendale, warum tanzt du so allein? Und jetzt erstmal ganz frisch und neu in unserer Playlist, Alessa, zwischen deinen Zeilen.

Ich find's klasse, dass ihr mich immer wieder mal zum Schmunzeln bringt. Also ich hoffe, ich euch auch mit dem, was ich hier so erzähle, Tag für Tag bei Radio Schlagerparadies. Ich gebe zumindest immer große Mühe, euch zu unterhalten und euch auch mal ja zum Lachen zu bringen. Das Leben ist ja sowieso ernst genug. Ihr habt's jetzt auf jeden Fall geschafft. Genauer gesagt, die Theresa aus Bonn. Sie schreibt nämlich per WhatsApp an die 06805 699 110. Hallo Marco, du hast doch gerade gesagt, wenn Kollegen oder der Chef stressen, einfach das Radio lauter drehen. Ich hätte noch eine andere Idee. Einfach den oder die Kollegen oder den Chef auf den Mond schießen. Ja, Theresa, könnte vielleicht auch funktionieren. Wir probieren das jetzt mal gemeinsam mit Andrea Berg. Ich schieß dich auf den Mond, hast du dir gewünscht.

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0: Andi Borg bei Radio Schlagerparadies, die berühmten drei Worte. Was sind das für Worte? Kaffee ist fertig. Wie viele Tassen habt ihr denn heute schon intus? Wollen wir von Radio Schlagerparadies wissen? Heute wollen wir von Radio Schlagerparadies wissen. Heute am Tag des Kaffees in Deutschland.
1: Ohne geht's nicht. Zwei habe ich schon drin. Muss natürlich gar nichts.

Wenn bei euch bald das Telefon klingelt und es um eine Telefonumfrage zu eurer Radionutzung geht, dann nehmt euch die Zeit und macht bitte mit und sagt einfach, wie euer Lieblingssender heißt.

0: Der neue Hit von Alexander Hofmann für immer ja bei Radio Schlagerparadies.
1: Eine Tasse Kaffee bringt mich nach vorn.
0: Ja?
1: Eine Tasse Kaffee bringt mich nach vorn.
0: Das werden wahrscheinlich viele von euch unterschreiben. Nicht umsonst ist Kaffee mit rund 164 Litern pro Kopf und Jahr das Lieblingsgetränk der Deutschen, bestätigt auch die aktuelle Aral-Kaffee-Studie 2026. Martin Felix von Aral, was genau habt ihr da so rausgefunden?
2: Für viele gehört Kaffee am Morgen dazu. Also 60% der Befragten trinken die erste Tasse innerhalb der ersten Stunde nach dem Aufstehen. Mhm. Allerdings ist das auch vom Alter abhängig. Die größte Gruppe der Morgen-Kaffeetrinker haben wir bei den Ü50-Jährigen. Aber grundsätzlich begleitet Kaffee viele durch den ganzen Tag, als Wachmacher, aber auch, um es sich einfach mal gut gehen zu lassen. Die Hälfte der Deutschen verbindet Kaffee dann mit Genuss, Ausspannen, Wohlfühlmomenten und neuer Energie tanken.
0: Na dann tankt doch jetzt nochmal neue Energie so kurz vor Feierabend und holt euch nochmal eine frische Tasse. Übrigens am beliebtesten ist der gute alte Filterkaffee, aber auch auf den Coffee-to-go stehen immer mehr. Ich mag ja gar keinen Kaffee, aber wenn ich ihn trinken würde, dann fände ich es ja mal besonders mutig, den Coffee-to-go im Sitzen zu trinken.
3: Oh mein Gott!
0: Zur Feier des Tages, es ist nämlich heute auch noch Tag des Kaffees, gibt's von Radio Schlagerparadies jetzt musikalisches Koffein von Helene Fischer und Florian Silbereisen. Schönen Start in Richtung Feierabend.

0: wieder.
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Jetzt gibt's also am Tag des Kaffees auch noch einen Limoncello. Na, das ist ja mal eine interessante Mischung. Die Schlagerpiloten hier bei Radio Schlagerparadies. Schönen Donnerstag. Wir freuen uns auf den Feierabend und natürlich auch schon mal aufs Wochenende. Morgen ist ja schon Freitag und am Samstag ist dann endlich auch mal so gut wie für alle ein Freitag. Also am Samstag Feiertag, der Tag der deutschen Einheit. Und somit haben auch endlich mal alle Verkäuferinnen und Verkäufer frei. Jawohl, die Supermärkte sind zu. Heißt aber natürlich auch für uns, ja, den Wochenendeinkauf schon heute oder morgen machen. Nicht, dass der Kühlschrank dann am Samstag leer ist. Das muss ja auch nicht sein. Wir wünschen euch gute Nerven und viel Spaß beim Einkaufen. Hier ist die Gruppe Wind.

Sag doch selbst, was wirst du anfangen mit deiner Freiheit, die dir jetzt so kostbar erscheint? Wie früher mit Freunden durch Bars und Kneipen ziehen? Hä? Und dann, wenn du das satt hast, glaubst du, das Glück liegt auf der Straße und du brauchst es nur aufzuheben, wenn dir danach zumute ist? Hä? Nein, nein, mein Freund.

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0: Schwerelos geht's in Richtung Feierabend am Donnerstag. In ein paar Sekunden wird's 17 Uhr.
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2: Ich bin Dirk Zeitler. Die Pläne für eine Zuckersteuer sind vorerst gestoppt. Das Bundeskanzleramt hält den Entwurf von Finanzminister Klingbeil in seiner jetzigen Form für nicht mehrheitsfähig innerhalb der Regierung.
3: 26 bis 38 Cent Steuer pro Liter, je nach Zuckergehalt, das ist der Plan von Bundesfinanzminister Klingbeil. Zum einen soll das die Haushaltskasse des Bundes füllen, zum anderen die Hersteller dazu bringen, ihre Getränke weniger zu zuckern, sprich gesünder zu machen. Dass so ein Anreiz funktionieren kann, zeigt Großbritannien. Dort gibt es seit 2018 eine Zuckersteuer. Inzwischen ist der durchschnittliche Zuckergehalt von Softdrinks dort um knapp die Hälfte gesunken. Lea Matschulat, Nachrichtenredaktion.
2: Der Tankrabatt wirkt schon. Um Mitternacht sind die Preise schlagartig gefallen, um 11 bis 12 Cent. Bis zum Vormittag lagen die Preise nur noch wenige Cent unter der Höhe des Steuerrabatts von 16,7 Cent pro Liter, so der ADAC. Vielerorts wurde E10 sogar für unter 2 Euro angeboten. An besonders günstigen Stationen bildeten sich sogar Schlangen. Kritiker wie der Vorsitzende der Monopolkommission bemängeln aber, das Geld lande nicht gezielt bei denen, die es am nötigsten brauchen. Bei der Vollstreckung der ersten Hinrichtung einer Frau seit mehr als 200 Jahren im US-Bundesstaat Tennessee ist es zu Komplikationen gekommen. Die wegen Mordes verurteilte Krista Pike sollte durch eine Giftspritze hingerichtet werden. Die 50-Jährige lebte aber auch nach der zweiten Injektion noch.
4: Sie habe angestrengt geatmet und geschnarcht, berichteten Augenzeugen, die der Prozedur hinter einem Fenster beiwohnten. Mehrfach seien die Jalousien am Fenster auf- und zugegangen. Die überlebende Todeskandidatin wurde ins Krankenhaus gebracht. Es ist die zweite fehlgeschlagene Hinrichtung in Tennessee in diesem Jahr. Aus den USA, Tina Eck.
2: Der Bundesgerichtshof hat entschieden, Amazons Prime-Preiserhöhung vor 4 Jahren war unwirksam. Die Preisanpassungsklausel in den allgemeinen Geschäftsbedingungen verstößt gegen das Transparenzgebot. Amazon will betroffene Mitglieder vor dem nächsten Zahlungstermin informieren und den Betrag vorübergehend anpassen. Das teilte eine Sprecherin mit. Schon gezahlte Gebühren seien Gegenstand eines gesonderten Verfahrens. Millionen Verbraucherinnen und Verbraucher sind betroffen.
1: Das Wetter für Deutschland.
2: Die aktuelle Vorhersage des Deutschen Wetterdienstes. Im Westen viele Schauer und auch Gewitter, im übrigen Gebiet meist sonnig und trocken. Später ziehen von Westen her aber Wolken auf. Das Thermometer steigt nochmal auf 18 bis 26 Grad, am wärmsten im Osten und Südosten. Morgen dann vor allem in der Osthälfte meist grau und am Vormittag auch Regen. Im Westen und Nordwesten nach Nebelauflösung dagegen zunehmend heiter und trocken. Höchstwerte 18 bis 23 Grad.
0: Schönen Start in den Feierabend wünscht Marco Maikl. Der 1. Oktober heute, der Tag, an dem also ganz offiziell die Heizsaison beginnt. Deshalb ist ja wahrscheinlich übermorgen auch dieser Feiertag, dieser Einheitstag. Wir heizen jetzt auf jeden Fall schon mal ein. Maria Levin und Summer Hello und das im Herbst.

0: Schönen Donnerstag mit Radio Schlagerparadies, und Donnerstag ist ja immer auch Kinotag. 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

Wir servieren jetzt Bratkartoffel mit Spiegelei. Hanne Haller hat davon in den 90ern gesungen. Gewünscht vom Matthias über unsere Homepage über schlagerparadies.de. Na dann mal einen guten Appetit.

0: endlich wieder Sommer und da ist im Herbst Simone bei Radio Schlagerparadies. Da hat sie sich jetzt quasi selber ihr Geburtstagsständchen gesungen. Happy Birthday. Und Simone hat uns verraten, dass sie heute ganz gemütlich feiert zusammen mit ihrem Charlie. Großes Brimborium ist am Geburtstag eh nicht so ihr Ding. Aber was würde Simone sich wünschen, wenn Geld keine Rolle spielen würde und sie alles tun könnte, was sie wollte?
1: In meinem Alter ist es gar nicht mehr immer so wichtig, sich noch alle Träume zu erfüllen. Man hat ja schon so viel erlebt. Da macht es wirklich dann oft mehr Spaß, anderen zu helfen, als quasi immer nur an sich selbst zu denken. Also ich würde überall da unterstützend und helfend tätig sein, wo Hilfe benötigt wird und wo man nicht nur mit eigener Tatkraft helfen kann, sondern eben auch mit Geld spenden. Das würde ich dann machen.
0: Eine sehr noble Geste oder erstmal an andere zu denken, gerade am eigenen Geburtstag. Vielleicht können wir im Gegenzug quasi dafür Simone jetzt was Gutes tun, vielleicht mit einem Song.
1: Ihr würdet mir sehr, sehr viel Freude machen zu meinem Geburtstag, wenn ihr mir von Dalia Lavi "Willst du mit mir gehen?" spielen würdet. Ein Titel, der mir als kleines Mädchen schon sehr gut gefallen hat. Einer der ersten Schlager, den ich so gehört habe und nachgesungen habe. Wunderschönes Lied. Euch einen tollen Tag. Mit lieben Grüßen an alle Hörer von Radio Schlagerparadies. Eure Simone.
0: Und das kriegen wir hin. Ganz liebe Grüße und alles Gute zum Geburtstag, liebe Simone. Jetzt mit Dalia Lavi.

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Matthias grüßt alle Moderatoren von Radio Schlagerparadies. Das ist sehr, sehr nett. Wir grüßen natürlich zurück. Und Matthias wünscht sich Art Garfunkel Junior und San Francisco. Komm.

0: Schönen Donnerstag mit Radio Schlagerparadies und am Donnerstag habe ich immer ein sehr gutes Gefühl, weil Donnerstag ist ja nicht umsonst der kleine Freitag, also das Wochenende auf jeden Fall schon zum Greifen nah und vielleicht beziehungsweise hoffentlich auch euer Feierabend. Einen schönen.
1: Ein Freund.

0: Es ist 18 Uhr.
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2: Ich bin Dirk Zeitler. Die Pläne für eine Zuckersteuer sind vorerst gestoppt. Das Bundeskanzleramt hält den Entwurf von Finanzminister Klingbeil innerhalb der Regierung in seiner jetzigen Form für nicht mehrheitsfähig.
3: 26 bis 38 Cent Steuer pro Liter, je nach Zuckergehalt, das ist der Plan von Bundesfinanzminister Klingbeil. Zum einen soll das die Haushaltskasse des Bundes füllen, zum anderen die Hersteller dazu bringen, ihre Getränke weniger zu zuckern, sprich gesünder zu machen. Dass so ein Anreiz funktionieren kann, zeigt Großbritannien. Dort gibt es seit 2018 eine Zuckersteuer. Inzwischen ist der durchschnittliche Zuckergehalt von Softdrinks dort um knapp die Hälfte gesunken. Lea Matschulat, Nachrichtenredaktion.
2: Knapp an einer Katastrophe vorbei. Auf dem Fly-Dubai-Flug von Dubai nach Tel Aviv hat ein Co-Pilot den Kapitän im Cockpit angegriffen und verletzt. Trotzdem gelang es dem Kapitän, die Cockpit-Tür zu öffnen, sodass Passagiere den Angreifer überwältigen konnten. Israels Ministerpräsident Netanyahu bezeichnete den Co-Piloten als islamistisch geprägt. Binnen weniger Tage solle zudem klar sein, ob der Pilot Verbindungen zum Iran habe. Eine Preiserhöhung des Online-Händlers Amazon für Prime-Abonnements vor 4 Jahren ist laut einem Urteil des Bundesgerichtshofs unwirksam. Die Klauseln in den allgemeinen Geschäftsbedingungen verstoßen demzufolge gegen das Transparenzgebot. Betroffen sind Millionen Verbraucherinnen und Verbraucher.
4: Vor 4 Jahren hatte Amazon den Preis für sein Prime-Abonnement deutlich erhöht. Allerdings bat Amazon nicht ausdrücklich um Zustimmung. Die Verbraucherzentrale NRW klagte, bekam in Vorinstanzen Recht und Amazon scheiterte nun mit seinem Einspruch am BGH. Für Altkunden gelten damit bis auf Weiteres wieder die alten Preise. Amazon will sie vor dem nächsten Zahlungstermin informieren. Schon gezahlte Mehrgebühren können Verbraucher entweder individuell zurückfordern oder sich einer Sammelklage der Verbraucherzentrale NRW anschließen. Ronny Thorau, Nachrichtenredaktion.
2: Wer regiert zukünftig die Hauptstadt? Linke, Grüne und SPD in Berlin haben sich vor dem Start möglicher Sondierungen offenbar noch nicht auf eine gemeinsame Linie zum Umgang mit Antisemitismus und organisierter Kriminalität geeinigt. Die 3 Parteivorsitzenden sprachen lediglich von einem konstruktiven Austausch. Details nannten sie keine. Wann weitergesprochen wird, blieb ebenfalls offen.
1: Das Wetter für Deutschland.
2: Die aktuelle Vorhersage des Deutschen Wetterdienstes. Nachts in der Westhälfte weiter schauerartige Regenfälle mit örtlichem Starkregenpotenzial, die langsam auf die Osthälfte übergreifen. Tiefstwerte 15 bis 8 Grad. Morgen vom Süden bis in den Osten und Nordosten wolkig bis stark bewölkt und vor allem am Vormittag gebietsweise etwas Regen. Im Westen und Nordwesten nach Nebelauflösung dagegen zunehmend heiter und trocken. Höchsttemperaturen 18 bis 23 Grad.
0: Donnerstag, kurz nach 18 Uhr, wir schauen, was es Neues in den deutschen Kinos gibt. Schön, dass ihr dabei seid. Ich bin Herbert Pjede, hallo.
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Aktuelle Single von Anna-Maria Zimmermann. Arrivederci, ciao, amore. Natürlich hoffen wir, dass ihr nicht ciao sagt zu Radio Schlagerparty, sondern dranbleibt. Kurz nach 18 Uhr am Donnerstag, wo es ja immer um neue Filme geht, um Kinofilme, manchmal auch DVDs und manchmal die für den Stream zu Hause, den man bequem auf der Couch sehen kann. Aber erstmal gibt's hier einen Musikwunsch und viele, viele Grüße von der Silke Langenhahn aus Krawinkel. Das liegt im Landkreis Gotha in Thüringen und sie schreibt, ich höre sehr oft euren Sender, möchte ein großes Lob aussprechen. Ihr trefft voll meine Musik. Geschmack. Danke, Silke. Gerne doch. Und sie schickt Grüße an den lieben Volker. Alles Gute nachträglich zum Geburtstag. Er ist, schreibt sie, der ewige Seemann meines Herzens. Wie schön romantisch. Und sie möchte auch alle Sportfreunde der alte Herrenfußballer grüßen, die heute wieder zusammen sind und, nee, nicht trainieren, sondern Karten spielen und dabei Radio Schlagerparadies hören. Und dann hofft die Silke auch noch, dass die Nachbarn Stefan und Niki einen schönen Abend haben. Da so viele gute Wünsche, da erfülle ich der Silke gerne auch ihren Musikwunsch. Angel Eyes, hier sind die Amigos.

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0: Michel mit den Flammen im Wind. Wir kommen zum ersten Filmtipp. Variety, dunkle Geheimnisse. Was, wenn du die Geschichte eines fremden Lebens zu Ende schreibst und dabei nicht mehr weißt, was daran wirklich ist? Genau davon erzählt der Psychothriller Variety, dunkle Geheimnisse. Regie führt Michael Showalter. In den Hauptrollen sind Oscar-Preisträgerin Anne Hathaway, Dakota Johnson und Josh Hartnett zu sehen. Die Verfilmung basiert auf dem Bestseller von Colleen Hoover, der weltweit ein Millionenpublikum erreicht hat. Eine junge Autorin taucht in eine Geschichte ein, die sie nicht mehr loslässt und die sie besser nie gelesen hätte. Mein Kollege Matthias Pillasch verrät uns etwas mehr über Variety, dunkle Geheimnisse.
1: Loan Ashley ist Autorin, bislang ohne großen Erfolg. Dann bekommt sie ein Angebot, das sie nicht ablehnen kann. Sie soll die Buchreihe der schwer verunglückten Bestseller-Autorin Verity Crawford zu Ende schreiben. Deren Ehemann Jeremy holt sie dafür auf das abgelegene Anwesen der Familie.
2: Ich nehme an, Sie werden Fragen haben.
3: Wieso schreibt Ihre Frau die Reihe nicht selbst zu Ende?
2: Die Ärzte glauben nicht, dass sie jemals widersprechen oder laufen wird. Du bist die Einzige, die ihr letztes Buch beenden kann.
1: Beim Sichten von Verities Unterlagen stößt Loan auf ein Manuskript und merkt schnell, dass es mehr ist als nur ein Entwurf.
4: Das ist meine Autobiografie. Die Worte einer Autorin sollten ehrlich sein. Und blutig.
1: Das Anwesen wird für Loan zu einem Ort, an dem nichts eindeutig ist und jede Entdeckung neue Zweifel auslöst.
4: Sag etwas. Ich warne dich zum letzten Mal. Es gibt nur Dunkelheit.
0: Ein Film über die Macht von Geschichten und darüber, wie schnell sie wahr werden können. Ab heute läuft Verity, dunkle Geheimnisse im Kino. Wollt ihr ihn auch sehen? Kostenlos? Okay, dann schreibt schnell eine Mail an gewinnspiel@radioschlagerpartys.de und drückt fest die Daumen.

Norman Langen bei Radio Schlagerparadies. Alle, die wir online unterwegs sind, zahlen für Produkte, die wir kaufen, natürlich mit unserem Geld. Aber manche Sachen, die es kostenlos gibt, zumindest scheinbar gibt, gibt es nicht wirklich kostenlos. Denn wir bezahlen seit einiger Zeit mit unseren Daten, mit Informationen über uns, die eigentlich kostenlos scheinen, aber die dann am Ende doch ganz schön teuer werden können. Von diesen Verhältnissen oder Sachverhalten handelt der Film Corpus Delicti, über den wir gleich sprechen werden. Gleich nachdem wir uns Leonard angehört haben, mit dem Titel Jeden Morgen.

0: Verlieb dich nicht in einen Heartbreaker, DJ Herzbeat und Annemarie Eilfeld. Wir kommen zum zweiten Filmtipp für diese Woche. Wir leben in einem Zeitalter, in dem die Menge an weltweit produzierten digitalen Daten rasant ansteigt. Was passieren könnte, wenn ein Staat die gnadenlos nutzt, damit wir in Zukunft alle gesund und sicher leben? Das beschreibt die Schriftstellerin und promovierte Juristin Judy C. in ihrem spannenden Bestsellerroman Corpus Delicti. Genau den hat die in Berlin geborene Regisseurin Lena Stahl nun mit Hanna Herzsprung, Damian Hardung, Alexander Fehling, Christian Friedl und Haley Louise Jones fürs Kino verfilmt. Mario Hartwig verrät euch mehr.
1: Deutschland in einer nahen Zukunft. Eine gesunde Lebensweise ist oberste Pflicht und der Staat überwacht alle Menschen mithilfe eines implantierten Chips lückenlos.
2: Gesundheit ist ein Zustand vollkommenen körperlichen, geistigen und sozialen Wohlbefindens. Nicht nur die bloße Abwesenheit von Krankheit. Wir haben eine Methode entwickelt, die allen ein Leben ohne Schmerz und Leid ermöglicht. Wir sind sicher, denn die Vernunft hat gesiegt.
1: Davon ist auch die Wissenschaftlerin Mia Holl überzeugt.
3: Super Werte, Mia. Die Daten werden mit einem Chip synchronisiert.
1: Doch als ihr Bruder festgenommen und des Mordes beschuldigt wird...
4: Moritz! Ich bin doch kein Mörder.
5: Ich hol dich heraus, Moritz!
1: Wie sie trotz erdrückender Beweislage...
6: Seine DNA ist überall.
7: Da stimmt was nicht. Die Menschen haben ein Recht darauf, die Wahrheit zu erfahren.
6: Niemand bitte glauben.
0: Wie gefährlich das Ganze für Mia noch wird, erfahrt ihr ab heute im dramatischen und hochaktuellen Thriller Corpus Delicti.

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0: nicht.
1: Recht hat sie, die Maite Kelly. Für Gefühle kann man nichts. Wir reden jetzt über die Gefühle von Britta Röser aus Würzburg, denn sie hat bei uns in die Gruß- und Wunschbox geschrieben und schreibt, mein Mann Thomas ist gerade auf dem Rückweg aus Würzburg, wo er in der Uni war. Ich wünsche ihm eine gute Rückfahrt. Fahr vorsichtig. Und sie wünscht sich Musik, die eigentlich nicht zur Uni und nicht zur Würzburg passt, aber was soll's. Die Schlagerpiloten für Britta und natürlich auch für alle anderen. Es war in Wuppertal. Na dann mal.

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1: Es ist gleich 19 Uhr.
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3: Ich bin Dirk Zeitler. Der neue Tankrabatt ist da und drückt die Preise an den Zapfsäulen. Am Nachmittag lagen die Literpreise von E10 und Diesel rund 10 Cent unter den gestrigen Werten.
4: Für Autofahrer lohnt sich trotz Tankrabatt der Blick auf die Uhr. Kurz vor Mittag kostete E10 bundesweit im Schnitt nämlich 2,05 Euro und Diesel knapp 2,20 Euro. An einigen Tankstellen lag E10 sogar zeitweise unter 2 Euro. Dann kam der übliche Preissprung um 12 Uhr. ADAC und ACE raten zur Nutzung von Vergleichs-Apps oder einfach Google Maps. Auch dort werden die Spritpreise angezeigt. Bei der Auswahl der Tankstelle braucht man demnach nicht wählerisch sein. Kraftstoffe sind genormt, sagen die Autoclubs, also könne man bedenkenlos auch Discount-Tankstellen ansteuern. Thomas Bleskin, Nachrichtenredaktion.
3: Bundeskanzler Friedrich Merz warnt eindringlich vor nachlassender Ukraine-Hilfe. Bei der Verleihung des Westfälischen Friedenspreises an die NATO in Münster hat er gesagt, wanken wir in Deutschland, dann wankt Europa, dann wankt auch die Ukraine. Ohne deutsche Hilfe drohe ein diktierter Frieden und Massenmigration Richtung Westen sowie die Destabilisierung des ukrainischen Staats. Deutschland ist inzwischen der wichtigste Unterstützer der Ukraine. Ob Karotten, Äpfel oder Brot, in deutschen Supermärkten werden einer Untersuchung der deutschen Umwelthilfe zufolge nach wie vor viele Produkte in umweltschädlichen Verpackungen verkauft.
5: Einwegflaschen, Dosen, völlig unnötige Verpackungen, das sei noch immer die Realität in den Regalen, kritisiert die Deutsche Umwelthilfe. Teilweise habe der Verpackungsanteil sogar wieder zugenommen. Bei den Discountern steckten insbesondere viele Produkte in Plastik und Getränke gäbe es da fast nur in Einwegflaschen. Bei den größeren Supermarktketten gäbe es etwas häufiger Mehrweg und etwas weniger Plastik. Deutlich niedriger sei der Verpackungsanteil bei den Biomärkten. Die Umwelthilfe fordert verbindliche Regeln, etwa beim Thema Mehrweg. Freiwilligkeit funktioniere offenbar nicht. Ronny Thorau, Nachrichtenredaktion.
3: In Eisenach hat das Bundeskriminalamt ein mutmaßliches IS-Mitglied festgenommen. Der in Kuwait geborene Mann soll sich 2016 dem Islamischen Staat angeschlossen haben. Laut Bundesanwaltschaft war er bis Anfang 2017 für ihre Terrororganisation tätig, damals noch als Heranwachsender. Ihm wird Mitgliedschaft in einer terroristischen Vereinigung vorgeworfen. Er sitzt jetzt in Untersuchungshaft.
2: Das Wetter für Deutschland.
3: Die aktuelle Vorhersage des Deutschen Wetterdienstes. Nachts in der Westhälfte weiter schauerartige Regenfälle mit örtlichem Starkregenpotenzial, die langsam auf die Osthälfte übergreifen. Tiefstwerte 15 bis 8 Grad. Morgen vom Süden bis in den Osten und Nordosten wolkig bis stark bewölkt und vor allem am Vormittag gebietsweise etwas Regen. Im Westen und Nordwesten nach Nebelauflösung dagegen zunehmend heiter und trocken. Höchsttemperaturen 18 bis 23 Grad.
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7: Einen schönen Donnerstagabend, ich bin Herbert Pierde. Jetzt gibt's tolle Musik von Delgado und Eloy de Jong. Warum? Weil
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Kopf aus, Herz anders war. Natürlich Eloy de Jong hier bei Radio Schlagerparadies. Luca Klemann aus Nürnberg hat einen Musikwunsch, der in die 80er zurückgeht. Ganz genau ins Jahr 1986. Juliane Berding, Stimmen im Wind.

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0: Reinhard Fendrich und Blond. Ihr hört Radio Schlagerparadies am Donnerstag. Donnerstag ist bei uns auch Kinotag. Immer von 18 bis 20 Uhr gibt's Infos über ganz neue Filme. Jetzt zum Beispiel über einen Frau Winkler verlässt das Haus, so heißt der Titel. Autonomes Fahren, sprechende Kühlschränke und Roboter, die uns im Restaurant bedienen und zu Hause pflegen. Das ist unsere Zukunft. Und in die nimmt uns die Regisseurin und Drehbuchautorin Doris Dörrie jetzt in ihrem neuen Film Frau Winkler verlässt das Haus schon mal mit. Helke Michael verrät euch mehr über diese bittersüße Komödie, in der Angela Winkler und Laura Tonke als Mutter und Tochter brillieren.
1: Deutschland im Jahr 2030. Frau Winkler, Ex-Schauspielerin und verwitwet, lebt mit 80 in einem großen Haus und kommt allein nur noch schwer zurecht.
2: Das Haltbarkeitsdatum ihrer Lebensmittel ist gefährlich überschritten.
3: Ach, halt doch die Klappe.
1: Enkelin Billy und Tochter Amy kümmern sich zwar rührend um sie.
4: Mamchen, warum gehst du denn nicht ans Telefon? Ich mach mir doch sonst Sorgen.
1: Doch als Frau Winkler nach einem Unfall auf intensive Hilfe angewiesen ist,
3: jetzt komme ich hier nicht mehr weg,
1: greifen sie auf einen von der Krankenkasse bezahlten Pflegeroboter zurück, da Tochter Amy sich nicht selbst um ihre Mutter kümmern kann.
5: Guten Tag, Frau Winkler.
3: Er soll mir nicht näher kommen. Das ertrage ich nicht.
5: Sie sind eine herrliche, wunderbare Frau.
3: Fast könnte man auf dich reinfallen.
4: Spiel Frau Winklers Lieblingslied.
6: Deine blauen Augen machen mich sentimental.
1: Und aus dem Gegeneinander wird immer mehr ein Miteinander.
7: Moin. Wo fällt er mit Ihnen hin?
5: Aus dem Haus. Wir gehen aus dem Haus.
0: Ob sie das wirklich schafft und welche Rolle der Roboter noch spielen wird, wenn es um das Lebensende geht, seht ihr ab heute in Doris Dörries sehenswertem neuen Film Frau Winkler verlässt das Haus. Und zwei Kinotickets habe ich hier für euch. Wer die gewinnen möchte, der schreibt jetzt einfach eine Mail an gewinnspiel@radioschlagerpartys.de. Viel Glück!

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folgenfrei. Uns gehört die Welt. Der nächste Musikwunsch liegt auf. Er kommt von Roland aus Lautern. Er wünscht sich Nelly Sander mit Woodstock lebt.

0: Maximin Rossi hier bei Radio Schlagerparadies. Ich habe jetzt als nächstes keinen Filmtipp für euch, zumindest keinen über einen Film, der gerade neu im Kino anläuft, sondern für uns im Pantoffelkino. Denn ein Film ist auf DVD erschienen, der schon im Kino gelaufen ist und jetzt ist er, wie gesagt, für zu Hause zu bekommen. Tom Cruise erkennt man ja normalerweise sofort, wenn sein Gesicht auf der großen Leinwand auftaucht. In Digger, dem neuen Film des Oscar-prämierten mexikanischen Regisseurs Alejandro Iñárritu, ist er an der Seite von Sandra Hüller jetzt aber optisch total verändert, mit Plauze und schütteren grauen Haaren zu sehen. Als verschrobener Ölmilliardär Digger Rockwell, der verzweifelt versucht, die Menschheit vor einer Katastrophe zu bewahren, die er selbst ausgelöst hat. Jessica Martin verrät euch mehr.
1: Digger Rockwell, in die Jahre gekommener, milliardenschwerer Egomane, macht sich große Sorgen um seine schwerkranke Katze.
2: Was meinen Sie, wie lange hat sie noch?
3: Zwischen 2 Wochen und 5 Minuten?
2: Alles verändert sich. Du weißt schon, an einem Tag bist du eine Katze, nur ein kleiner Haps für Daddy. Komm, meine Süße. Oder ein König. Am nächsten Tag bist du bloß noch Asche in der Dose.
1: Deutlich weniger Bauchschmerzen bereitet ihm dagegen die Hiobsbotschaft, dass bei seinen Ölbohrungen in Grönland eine gefährliche, 1,5 Meter große Gletscherspalte entstanden ist.
2: Mein Schwanz hat 1/10 von der Größe. Soll ich eine milliardenteure Plattform dicht machen, wegen was, das 10-mal größer ist als mein Schwanz?
4: Fuck! Ich glaube, Sie verstehen nicht, was hier passiert, Sir.
5: Was war das gerade?
4: Tut mir leid, Sir.
2: Ich weiß mit Sicherheit, was da los ist, weil ich die ganze Sache bezahle.
6: Du rettest für uns die Welt.
7: Scheiß auf den Eisberg, rock mir das Ding!
0: Ob die Mission gelingt und Tom Cruise die Menschheit nochmal vom drohenden Untergang retten kann, das sieht er heute auf DVD in dem Film Digger.

Wenn bei euch bald das Telefon klingelt und es um eine Telefonumfrage zu eurer Radionutzung geht, dann nehmt euch die Zeit und macht bitte mit und sagt einfach, wie euer Lieblingssender heißt.

Der aktuelle Titel von Eva Luginger, Weite Straßen. Ihr hört Radio Schlagerparadies. Es ist Donnerstag, 8:08 und gleich nach 20 Uhr. Da kommt Mike Novotny mit der Boomer Party und spielt euch die Musik, die wir alle kennen und lieben von früher. Vorher habe ich aber noch zwei Titel für euch. René Ulbricht singt Alles wird gut und einen richtigen Klassiker aus den 70ern haben wir auch noch. Jürgen Markus, Eine neue Liebe ist wie ein neues Leben. Ich wünsche euch viel Spaß bei Mike. Schönen Abend hier bei Radio Schlagerparadies. Ich bin Herbert Pieter und sage bis bald und natürlich, mal Idiot.

0: Und damit ist es 20 Uhr.
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2: Ich bin Dirk Zeitler. Der neue Tankrabatt ist da und drückt die Preise an den Zapfsäulen. Am Nachmittag lagen die Literpreise von E10 und Diesel rund 10 Cent unter den gestrigen Werten.
3: Für Autofahrer lohnt sich trotz Tankrabatt der Blick auf die Uhr. Kurz vor Mittag kostete E10 bundesweit im Schnitt nämlich 2,05 Euro und Diesel knapp 2,20 Euro. An einigen Tankstellen lag E10 sogar zeitweise unter 2 Euro. Dann kam der übliche Preissprung um 12 Uhr. ADAC und ACE raten zur Nutzung von Vergleichs-Apps oder einfach Google Maps. Auch dort werden die Spritpreise angezeigt. Bei der Auswahl der Tankstelle braucht man demnach nicht wählerisch sein. Kraftstoffe sind genormt, sagen die Autoclubs, also könne man bedenkenlos auch Discount-Tankstellen ansteuern. Thomas Bleskin, Nachrichtenredaktion.
4: Bundeskanzler Friedrich Merz warnt eindringlich vor nachlassender Ukraine-Hilfe. Bei der Verleihung des Westfälischen Friedenspreises an die NATO in Münster hat er gesagt, wanken wir in Deutschland, dann wankt Europa, dann wankt auch die Ukraine. Ohne deutsche Hilfe drohe ein diktierter Frieden und Massenmigration Richtung Westen sowie die Destabilisierung des ukrainischen Staats. Deutschland ist inzwischen der wichtigste Unterstützer der Ukraine. Ob Karotten, Äpfel oder Brot, in deutschen Supermärkten werden einer Untersuchung der deutschen Umwelthilfe zufolge nach wie vor viele Produkte in umweltschädlichen Verpackungen verkauft.
5: Einwegflaschen, Dosen, völlig unnötige Verpackungen, das sei noch immer die Realität in den Regalen, kritisiert die Deutsche Umwelthilfe. Teilweise habe der Verpackungsanteil sogar wieder zugenommen. Bei den Discountern steckten insbesondere viele Produkte in Plastik und Getränke gäbe es da fast nur in Einwegflaschen. Bei den größeren Supermarktketten gäbe es etwas häufiger Mehrweg und etwas weniger Plastik. Deutlich niedriger sei der Verpackungsanteil bei den Biomärkten. Die Umwelthilfe fordert verbindliche Regeln, etwa beim Thema Mehrweg. Freiwilligkeit funktioniere offenbar nicht. Ronny Torau, Nachrichtenredaktion.
4: In Eisenach hat das Bundeskriminalamt ein mutmaßliches IS-Mitglied festgenommen. Der in Kuwait geborene Mann soll sich 2016 dem Islamischen Staat angeschlossen haben. Laut Bundesanwaltschaft war er bis Anfang 2017 für ihre Terrororganisation tätig, damals noch als Heranwachsender. Ihm wird Mitgliedschaft in einer terroristischen Vereinigung vorgeworfen. Er sitzt jetzt in Untersuchungshaft.
1: Das Wetter für Deutschland.
4: Die aktuelle Vorhersage des Deutschen Wetterdienstes. Nachts in der Westhälfte weiter schauerartige Regenfälle mit örtlichem Starkregenpotenzial, die langsam auf die Osthälfte übergreifen. Tiefstwerte 15 bis 8 Grad. Morgen vom Süden bis in den Osten und Nordosten wolkig bis stark bewölkt und vor allem am Vormittag gebietsweise etwas Regen. Im Westen und Nordwesten nach Nebelauflösungen dagegen zunehmend heiter und trocken. Höchsttemperaturen 18 bis 23 Grad.
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Damit einen wunderschönen Donnerstagabend und recht herzlich willkommen zur legendären Boomer Party bei uns im Programm von Radio Schlagerparadies. Und wenn es soweit ist, dann weiß man auch, ja, die arbeitsreiche Woche geht so langsam dem Ende entgegen. Morgen nochmal arbeiten und dann ist ja auch schon wieder Wochenende angesagt. Ich freue mich, dass ihr mit dabei seid und das Ganze natürlich auch, wenn ihr das musikalische Programm mitgestaltet. Ist nicht immer ganz so einfach bei der Boomer Party, aber mit etwas Glück klappt das auch bei euch. Das geht zum einen in als Anhang, besser gesagt, oder überhaupt in unsere Gruß- und Wunschbox auf unserer Seite von Radio Schlagerparadies oder natürlich auch über unsere Radio Schlagerparadies App. Und gleich am Anfang wurde sich so ein wunderschöner Klassiker bestellt, nämlich aus dem Jahre 1975. Das ist ein Song, der auch in verschiedenen Versionen von verschiedenen Interpretinnen auch mittlerweile ja auf sich genommen worden ist, die das auch perfekt darüber bringen. Und wenn das einmal so ein Hit gewesen ist, dann ist es auch heutzutage noch ein Hit. So auch natürlich der Song Ich liebe das Leben, das Original von Vicky Leandros. Und Luca Klemann hat uns geschrieben aus Nürnberg. Dort empfängt man uns über das Internet. Er schreibt, ich richte meine Kumpels Basti und Rippel schöne Grüße aus. Und jetzt dürfen wir gemeinsam so richtig schön das Leben lieben mit diesem Klassiker.

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Auch so ein schöner Klassiker von Andrea Berg. Die Gefühle haben Schweigepflicht. Und jetzt ist immer die Zeit für einen ganz begehrten Rillensprung. Und den habe ich heute natürlich auch selbstverständlich wieder mit für euch mit dabei. Und ich würde sagen, ich leg die Platte einfach schon mal auf. Denn so hört sich nämlich das Ganze an. Und ihr dürft mal fleißig mitraten, wer es heute vielleicht sein könnte.

0: Ach, da hört man so schön die Gitarre spielen, ne? Ja, das ist auch ein Song, den gab es ja auch im Englischen. Wir suchen logischerweise die deutsche Version von dem Interpreten, der Interpretin oder der Band auch, wie auch immer, mit dem dazugehörigen Song. Viel hört man wirklich nicht raus, aber es ist wirklich eine markante Melodie. Und ich bin mal sehr gespannt über eure Einsendungen und Zuschriften. Das geht zum einen als Anhang in unserer Gruß- und Wunschbox auf unserer Seite von Radio Schlagerparadies. Aber am allerliebsten freue ich mich natürlich über die Gesangstalente unter uns. Also stimmt nochmal so ein bisschen oder ölt nochmal so ein bisschen eure Stimme. Und dann freue ich mich, wenn ihr euch ganz, ganz kurz fassen würdet mit dem Einsingen unter der 06805699111 und der 0. Und wir hören noch einmal in dieser Stunde auf alle Fälle hinein. Ich freue mich jetzt schon wieder sehr, sehr drauf auf eure Gesangseinlagen.
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1: Sehr schön, de Black Fuss, Frankreich, Frankreich. Und von Frankreich aus begeben wir uns nach Tangerhütte, besser gesagt zur Silke.
2: Schönen guten Abend, hier ist Silke aus Tangerhütte. Ich wünsche mir für die Boomer Party Ibiza von Ibu. Schönen Dank und alle Grüße.

Im Englischen die Neverending Story von Limahl, auch schon ein Riesenhit gewesen hier in der Version von Xanadu. Alle macht den Träumen. Die Boomer Party ist ja auch dazu da, um uns an großartige Künstler zurückzuerinnern, die leider nicht mehr unter uns sind. Und so war es nämlich auch heute genau vor 7 Jahren, als für immer die goldene Stimme aus Prag von uns gegangen ist an diesem 1. Oktober 2019. Der gebürtige Pilsner, ja, Karel Gott, ich durfte ihn ja zum Glück nochmal live erleben, 2 Jahre vorher zur Goldenen Henne in Leipzig, wo er wirklich verdient die Goldene Henne für sein Lebenswerk bekommen hat. Ja, das, was bleibt, sind natürlich die Erinnerungen und ganz besonders natürlich auch bei ihm Erinnerungen, denn er hat ja nicht nur die Songs rausgebracht mit Weißt du wohin, einmal um die ganze Welt oder auch Babitschka, sondern ich glaube, Generationen verbindet nämlich auch eine ganz besondere Biene.

Ach ja, wo ich 16 gewesen bin, da fing wieder ein neuer Lebensabschnitt an. Da begannen nämlich die Lehrjahre und meine Eltern haben immer gesagt, Junge, denk dran, Lehrjahre sind keine Herrenjahre. Aber ich habe es geschafft, ich habe meinen Facharbeiter gemacht und alles schön, auch wenn ich längst natürlich nicht mehr in dem Beruf tätig bin. Ja, und diejenigen, die haben natürlich auch noch ganz schön was vor sich. Eine ganze Menge, viele, viele Jahre fleißig arbeiten gehen. Andere, die dürfen sich wohl verdient zurücklehnen und das vor allen Dingen vielleicht auch heute, denn heute ist nämlich der Weltseniorentag oder auch Seniorentag beziehungsweise Tag der älteren Menschen und an dieser Stelle schön, dass es euch gibt und dass ihr ja die Vorarbeit für uns natürlich auch geleistet habt. Jetzt geht's weiter mit einem ganz bestimmten Macher und zwar den Macher von Volker Lechtenbrink aus dem Jahre 1975.

Und damit kommen wir nochmal zu unserem begehrten Rillensprung. Ich lege für euch die Platte nochmal auf. So klingt nämlich das Ganze. Ach, diese wunderschöne Gitarre. Ach, einfach herrlich. Und ich habe ja gesagt, ich gebe mal den ein oder anderen Hinweis. Muss ich auch an dieser Stelle wirklich machen. Ich habe ja gesagt, wir suchen nicht die englische Version, sondern die deutsche Version. Und zwar die deutsche schlagerhafte Version. Und ich muss noch dazu gestehen, nicht die Version aus dem Jahr 1996 von Olaf Berger, sondern die Version aus dem Jahre von wen wohl? Möchte ich gerne von euch wissen. Und ich kann nur sagen, in dem Song geht es um eine langjährige, unerwiderte und uneingestandene Liebe eines Mannes zu seiner Nachbarin. Ich freue mich weiter auf eure richtigen Antworten. Das geht zum einen als Anhang in unsere Gruß- und Wunschbox auf unserer Seite von Radio Schlagerparadies. Aber am allerliebsten freue ich mich natürlich über die Gesangstalente unter uns, die sich bitte ganz, ganz kurz fassen. Ihr habt so wunderschön schon hier eingesungen. Da muss ich ja so viel schneiden nachher. Aber das wird schon. Wie gesagt, bitte kurz fassen und einsingen unter der 06805 699 11 und der 0. Und dann gibt's nachher zur Auflösung so einen wunderbaren Mix. Das verspreche ich euch.

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Was für ein schöner Song von Chris Roberts. Genauso auch der nächste, eine wunderbare Ballade. Ja, vom Kaiser des deutschen Schlagers. Und das Original stammt dabei aus dem Jahre 1966. Wurde übrigens von Bert Kempfert, ja, komponiert und gesungen vom großen, unvergessenen Frank Sinatra. Und Roland Kaiser hat sich diesen Song fast 20 Jahre später an sich genommen. Und er ist ja also so einer, der viele ganz großartige Stars mit in seinen Programmpunkten mit umsetzt, ob das Udo Jürgens ist oder wie jetzt eben auch Strangers in the Night von Frank Sinatra. Eingereicht das Ganze von Mark Peidel. Er ist in Wasserburg am Bodensee zu Hause, empfängt es dort über DRB Plus und er schreibt: Schönen guten Abend, liebes Radio Schlagerparadies. Er wünscht allen einen tollen Abend und bedankt sich. Und wir bedanken uns jetzt auch mit Fremde in der Nacht.

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Einer der ganz, ganz Großen von Trio Stefan Remmler mit seinen Sternen in Athen. Wie sagt man immer so schön, wenn es um den Reifenwechsel geht von A bis O? Dabei sind die Monate April bis Oktober gemeint, wo man mit den Sommerreifen unterwegs sein sollte und den Rest lieber die Winterbereifung bevorzugen sollte. Auch wenn es noch nicht winterlich aussieht, kann sich das Wetter ja mal ganz schnell ändern. Einige haben das Räderwechseln satt, zum einen wohin mit den Sommer- oder Winterreifen, und beim Einlagern beim Reifenhändler um die Ecke oder in einer Werkstatt fallen natürlich auch Einlagerungskosten an. Und da sagt man sich, ach nein, wir behalten lieber die Ganzjahresreifen. Ein Nachteil gibt's allerdings auch, dass diese dadurch sicher schneller abgefahren sind, aber natürlich auch ein Vorteil. Ja, Reifenwechsel ist dann doch nicht mehr angesagt. Weiter geht's im Programm mit einem unvergessenen, ganz, ganz großen Sommerhit. Ich kann mich noch ganz genau dran erinnern. Es war nämlich ein Sommer im Jahr 86 so ist es richtig, als nämlich eine Hymne aus Frankreich zu uns kam mit Desireless, Desireless. Der Song ist natürlich schon das Jahr davor entstanden, so ziemlich im Dezember, und dann im Jahr darauf, im Sommer, eine große Hymne. Hier die Muss-Version von Francine Jordi.

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0: Schöner Song aus meinem Geburtsjahr. Und jetzt habe ich den André in der Leitung. Hallo André.
1: Hallo lieber Mike, der André. Ich bin auf dem Weg nach Hause und wollte fragen, ob ihr Albany von Roger Whittaker spielen könntest. Vielen Dank und einen schönen Abend. Ciao.

Dies ist Gordon Mackenzies Lied, sein Lied von Albany, dem stolzen Schloss seines Clans, das er eines Tages für immer verlieren sollte.

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1: Genau der richtige Song zur passenden Jahreszeit, denn apropos Trauben, ich muss ja gestehen, also ich bin ja sonst kein Trinker, also dass ich Alkohol trinke, so meine ich das, aber so ein schönen Federweiser und ein Flammkuchen dazu zu dieser passenden Zeit, ja, das ist schon mal, also da kann ich auch nicht widerstehen und nicht Nein sagen. Wir kommen gleich zur Auflösung von unserem Rillensprung, aber zuvor lassen wir erstmal das Herz, was man nicht reparieren kann, von Udo Lindenberg und Musik von Denise. Genug ist genug.

0: Und damit kommen wir zur Auflösung unseres heutigen Rillensprungs. Richtig war natürlich die Antwort Howard Carpendale mit seiner, ja, Tür an Tür mit Alice. Die englische Version ja eigentlich 1972 ursprünglich gewesen, von der australischen Popgruppe New World veröffentlicht und dann 1976 ein weltweiter Hit für über die englische Band von Smokey. Und ich sagte es ja auch bereits, wie gesagt, es ist nicht die Version von Olaf Berger, gibt es ja auch wirklich ganz, ganz viele Variationen und Versionen, besser gesagt, von dieser Alice, dieser Nachbarschaftspflege, dieser langjährigen, unerwiderten und uneingestandenen Liebe eines Mannes zu seiner Nachbarin, der Alice. Und ich sage Dankeschön wie immer fürs Mitmachen, für alle Fleißigen. Und ich hatte ganz schön jetzt hier zu schneiden gehabt. Hier ist ja nicht so einfach, sich da kurz zu fassen. Und ich sage Dankeschön fürs Mitmachen, vor allen Dingen an Andreas, Anke, Pascal, Tatjana, Ludger und Burkhard, die den Mut hatten, hier einzusingen. Und das hören wir uns jetzt am besten mal alle gemeinsam an. Los, ihr Lieben, auf geht's!
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Das war sie schon wieder, die Boomer Party. Heute in einer Woche gibt's die nächste Ausgabe. Oder wir können uns sehr, sehr gerne am Sonntag mit Radio Schlagerparadies live in Konzert dann wieder ab 20 Uhr sehr gerne hören. Jetzt wartet der Nachtschwärmer auf uns, nämlich mein lieber netter Kollege Volker Schommer. Und er begleitet euch noch durch die letzten beiden Stunden durch diesen Donnerstagabend. Viel Spaß an dieser Stelle. Ich bin Mike Nowotny, sage Dankeschön fürs Einschalten und fürs Zuhören. Tschüss, macht's gut.

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2: Ich bin Uli Reitinger. Der Tankrabatt hat schnell für sinkende Preise und gut besuchte Tankstellen gesorgt. Schon um Mitternacht hatten die Preise schlagartig nachgegeben. Bis zum Vormittag stieg der Preisunterschied im Vergleich zu den jeweils gleichen Zeitpunkten des Mittwochs weiter an und lag nur noch wenige Cent unter der Höhe des Steuerrabatts von 16,7 Cent. Kurz vor dem üblichen Preissprung zur Mittagszeit waren die Tankstellen oft gut besucht. An außergewöhnlich günstigen bildeten sich sogar Schlangen. Bundeskanzler Merz hat in einer außenpolitischen Grundsatzrede eindringlich vor nachlassender Hilfe für den Abwehrkampf der Ukraine gegen Russland gewarnt. Wanken wir in Deutschland, dann wankt Europa und wankt Europa, dann wankt auch die Ukraine, sagte Merz bei der Verleihung des Westfälischen Friedenspreises an die NATO in Münster.
3: Gelingt es nicht, Moskau Einhalt zu gebieten, dann wird sich die russische Kriegsmaschinerie früher oder später auch gegen uns, gegen die NATO selbst richten. Drei Generationen nach 1945 käme der Krieg zurück in unseren Teil Europas.
2: Ohne deutsche Hilfe werde der Krieg in einen diktierten Frieden münden, sagte Merz weiter. Dann drohten Massenmigration Richtung Westen und die Destabilisierung des ukrainischen Staates. Für den Kampf mit unbemannten Systemen stellt die Bundeswehr ein eigenes Drohnenregiment auf. Der Verband soll aus bis zu 600 Männern und Frauen bestehen und Reichweiten bis zu 500 Kilometer abdecken, sagt Verteidigungsminister Boris Pistorius.
4: Wer sich zu Land durchsetzen will, der muss eben den Kampf mit unbemannten Systemen beherrschen, sagt der SPD-Politiker. Das Drohnenregiment soll Fähigkeiten bündeln und Tempo aufnehmen. Außerdem soll das Regiment mit neuen Kamikaze-Drohnen ausgerüstet werden. Für Pistorius ergänzen Drohnen das Spektrum der Waffensysteme, können aber etwa Panzer und Kampfflugzeuge nicht gänzlich ersetzen. Aus Berlin, Dirk Zeitler.
2: Amazon hatte den Preis für sein Prime-Abo in Deutschland im September 2022 erhöht, ohne die Kundinnen und Kunden ausdrücklich um Zustimmung zu bitten. Der Bundesgerichtshof hat jetzt geurteilt, diese Preiserhöhung war unwirksam. Sie verstieß gegen das Transparenzgebot. Das Unternehmen kündigte an, den Prime-Betrag für betroffene Kunden vorübergehend wieder zu senken. Schon gezahlte Gelder werden erstmal nicht zurückerstattet. Sie seien Gegenstand eines gesonderten Verfahrens, heißt es.
1: Das Wetter für Deutschland.
2: Die aktuelle Vorhersage des Deutschen Wetterdienstes. In der Nacht gibt's in der Westhälfte immer wieder Schauer, die langsam auf die Osthälfte übergreifen. Die Tiefstwerte 8 bis 15 Grad. Morgen wird's ein angenehmer Tag im Westen und Nordwesten. In den meisten Gegenden wird's sonnig und trocken. Im Süden und Osten sind viele Wolken unterwegs und vor allem am Vormittag kann es regnen. Die Höchsttemperaturen am Freitag 18 bis 23 Grad.
0: Na, dann blicken wir schon mal langsam Richtung Wochenende. Der Donnerstagabend, der Vize-Freitag ist da mit euren Grüßen und Wünschen und mit mir. Mein Name ist Volker Schommer und ich freue mich, dass ihr mit dabei seid.
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Ein schönes musikalisches Trio, Solina Dries, Lukas Cordalis und Achim Petri mit einem Klassiker natürlich von Jürgen Dries. Irgendwann, irgendwo, irgendwie sehen wir uns wieder hier auf Radio Schlagerparty. Diese gute Laune Musik und gute Laune ist jetzt auch angesagt. Ich habe nämlich eben was gelesen in unserer Gruß- und Wunschbox. Da könnt ihr natürlich jetzt heute Abend auch noch reinschreiben unter radioschlagerparadies.de oder mir was erzählen unter der 06805699110 per Telefon oder per WhatsApp. Die Katharina hat mir nämlich noch was geschrieben und die kommt aus Hilchenbach. Das liegt in Nordrhein-Westfalen im Kreis Siegen-Wittgenstein. Da ist morgen auch gute Laune angesagt. Die möchte nämlich ihren Mann Stefan und ihre besten Freunde Stefan und Kerstin grüßen. Die haben heute zusammen den Geburtstag für den Sohn Mats vorbereitet. Der wird morgen 14 Jahre alt und muss leider auch noch 2 Arbeiten in der Schule schreiben. Da wünschen sie ihm natürlich erst viel Erfolg. Allen draußen noch einen schönen Abend und die gute Laune Musik, die kommt jetzt auch natürlich direkt für den Sohnemann mit dabei. Der Großstadtengel mit gute Laune.

Relativ neu aus dem letzten Jahr. Die kommt nämlich von Forsberg. Das war so das Debütwerk dieses neuen Projekts, das so ein bisschen auch Synthie-Pop aus den 1980er Jahren mit rüber retten wollte in die neue Schlagerwelt. Und die Katrin aus Norddeich, das liegt im hohen Norden der Republik, wünscht sich das Ganze. Grüßt damit Ralf und Silke, die mit ihr am Tisch sitzen, schreibt sie. Und sagt danke für die schönen Tage. Haltet sie in Erinnerung. Jetzt halten von Forsberg.

0: L'Avion Rose, so hieß das Ding mal im Original, ein Chanson von Edith Piaf und das ist die Version von Pauline. Schau mich bitte nicht so an, damit auch richtig erfolgreich unterwegs mit dieser neuen Nummer bei uns in der Schlagerparade. In der letzten Platzierung auf Platz 5 gewesen, seit acht Wochen dabei, das heißt 2 Wochen darf sie noch. Das heißt, wenn ihr wollt, dass das Ding da nochmal oben geht, dann nochmal kräftig voten. In den nächsten gut 1,5 Stunden geht es noch für den Donnerstag, nach Mitternacht dann schon für den Freitag und am Samstag ab 15 Uhr gibt es dann natürlich wie immer die Ergebnisse hier bei uns auf Radio Schlagerparadies von meinem Kollegen Joachim Müller. 06805 699 110, das ist natürlich auch heute Abend euer direkter Draht zu mir ins Studio per Telefon oder per WhatsApp und dann klingt das Ganze so.
1: Servus, hier ist der Tino aus dem schönen Kalbach, genauer gesagt aus dem wunderschönen Holbach. Ich grüße den Leon und den Mister vom Eichholz. Ich wünsche mir Cleopatra von den Amigos. Viele Grüße ins Studio.

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Hallo, ein bisschen leise. Das ist der Christian Anders mit seiner Janine. Sein aktueller Titel und mit seinen neuen und alten Titeln wird er nächstes Jahr noch kräftig auf Tour gehen. Und natürlich auch im nächsten Jahr, aber das Ganze etwas kleiner gehalten. So ein bisschen, ja, mit Atmosphäre und ein bisschen Nähe zum Publikum. Ich denke, das wird sicherlich eine richtig tolle Geschichte. Ich habe eben was ganz Lustiges im Internet gesehen. Und zwar war Harpe Kerkeling ja als Gast in einer Talkshow, ich glaube Riverboat war es, und hat dort erklärt, wie man mit Katzen kommuniziert. Und da habe ich selber ja auch bekennender Katzenhalter. Und hat dort erklärt, also wenn eine Katze durch die Bude läuft und einmal Murr sagt, dann sagt sie Hallo, sie hat dich wahrgenommen. Also, wenn man antworten möchte, kann man auch mit Murr antworten. Jetzt habe ich das versucht in meinem roten Kater. Der hat mich erstmal ein bisschen irritiert angeschaut, bis mir dann eingefallen ist, mein roter Kater ist ja eigentlich ein echter spanischer Macho. Der ist ja aus Spanien rübergekommen und wahrscheinlich muss ich jetzt erstmal gucken, was Murr auf Spanisch heißt. In der Zwischenzeit gibt es den nächsten Musikwunsch. Vanessa Mai aktuell auf Traumfabrik-Tour mit ihrem Rohdiamant jetzt hier bei uns auf Radio Schlagerparadies. Und das ist Musikwunsch von der Gesellschaft aus Pansfelde. Das liegt im Landkreis Harz in Sachsen-Anhalt. Und damit gehen Grüße raus an die Jagdgenossen Sebastian und Bernd Murr.

Das ist er, der Semino Rossi mit der Königin des Sommers. Der Sommer ist ja langsam rum, aber bei Semino Rossi ist er auch definitiv musikalisch jetzt rum, denn der bereitet sich schon so ein bisschen auf Weihnachten vor. Seine Feliz Navidad-Tour findet natürlich auch im Jahr 2026 wieder statt und die ist natürlich auch wieder präsentiert von uns hier von Radio Schlagerparadies. Deswegen findet ihr die kompletten Termine auch bei uns auf unserer Internetseite unter radioschlagerparadies.de. Ganz einfach mal unter Veranstaltungen nachschauen. Da seht ihr natürlich auch, welche anderen Konzerte und Konzertreihen wir präsentieren. Übrigens am 10. Dezember spielen die tatsächlich bei mir hier in der Stadt in Alsdorf. Wer hätte das gedacht? Ich bin mal gespannt. Vielleicht gehe ich ja auch mal hin, schauen, was Semino Rossi da so macht. Und da geht es ja auch bei Weihnachten um die Geburt Christi, des Jesuskindes. Und so ein bisschen vorgezogen hat die Kerstin das Ganze jetzt schon zusammen mit ihrem Dirk. Die sind nämlich Großeltern geworden, der wundervollen Emma. Das schönste Geschenk schreiben sie überhaupt. Willkommen auf dieser Welt, schicken liebe Grüße raus. Und natürlich passt jetzt auch nur ein Titel dazu, den Michelle damals geschrieben hat zur Geburt ihrer Tochter, nämlich Kleine Prinzessin.

Abenteuer. Ticket ins Abenteuer aus dem Jahr 2022. Er hat ja jetzt vor kurzem nochmal rausgehauen, dass er sich doch dagegen wehrt über die vielen Gerüchte, die in die Welt gesetzt worden sind, wegen seiner Trennung von Michelle. Das Einzige, was er zugegeben hat, die Trennung ging von ihm aus, aber viele andere Sachen wären halt einfach nicht wahr. Und er hat auch gesagt, also er wird im Zweifelsfall da auch juristische Maßnahmen ergreifen. Wir halten euch auf dem Laufenden, wenn wir was Genaueres wissen. Genaueres wissen wir über den nächsten Musikwunsch auf jeden Fall. Graziano und Sunrise kommen nämlich jetzt. Una Notte Italiana. Moment, da muss das richtig sagen. Und das ist ein Musikwunsch, der kommt von der Paulina aus Wettin. Die sendet damit liebe Grüße an ihre Oma und den Opa nach Hochdorf-Assenheim und wünscht eine gute Nacht und freut sich schon auf das Wochenende. Und grüßt natürlich auch alle Hörer hier auf Radio Schlager Paradies. Ein bisschen italienischer Charme. Una Notte Italiana.

0: Eine interessante Mischung zwischen französischem Dialekt und niederländischem Dialekt. Das waren sie, die Shorts mit Comment ça va aus den 1980er Jahren. Die waren damals richtig groß damit. Holländische Band, vier Jungs, die man da zusammengecastet hat und die mit Comment ça va ihren großen Durchbruch hat 1983 in den Niederlanden. Damit auf Platz 1 gelandet sind. Hier in Deutschland haben sie es geschafft, irgendwie 20 Wochen lang in den Top 10 zu sein oder irgend sowas in der Art. Auf jeden Fall waren sie richtig erfolgreich damit. Da gab es noch einen zweiten Titel, Je suis tué. Damit waren sie dann auch nochmal in der Hitparade, auch bei Dieter Thomas Heck. Ja, und das war es dann eigentlich auch schon. Irgendwann haben sie sich dann aufgelöst. Die anderen Titel, die meisten waren dann auch auf Niederländisch. Das klingt hierzulande manchmal auch ein bisschen seltsam, wenn es nicht ins Deutsche übertragen wird. 06805-699-110, euer direkter Draht zu mir hier ins Studio, auch am Donnerstagabend für eure Grüße und Wünsche per Telefon. Und dann klingt so.
1: Einen wunderschönen guten Abend, liebes Steuerparadies. Hier ist die Samantha aus Weingarten. Ich wünsche mir das Lied Cleopatra von Nathalie Holzner und wünsche allen, die noch zuhören, einen schönen Abend, eine geruhsame Nacht später und macht weiter so. Ihr macht immer so schöne Musik für uns Zuhörer und das ist einfach klasse. Ihr seid super. Radio Starparadies, die Besten, die es gibt. Dankeschön, eure Samantha.

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1: Tja, Alessa, zwischen deinen Zeilen. Auf Radio Schlagerparty, 23 Uhr gleich 50 Minuten. Das war's damit eigentlich auch schon von der Donnerstagsausgabe. Nachtschwärmer auch für diese Woche. Die nächste gibt's wieder am kommenden Montag. Natürlich wieder nach der DJ-Hit-Parade ab 22 Uhr mit euren Grüßen, mit euren Wünschen. Und zwei habe ich jetzt noch. Zum einen nämlich Roland Kaiser mit Freunde bleiben für den Lutz aus Wismar und anschließend noch Mike Leon Grosch mit Ich lieb alles an dir. Für die Kathi aus Hannover, das soll's gewesen sein von meiner Warte aus. Kommt gut in den Freitag, kommt gut ins Wochenende. Wir hören uns wieder, wenn ihr wollt, wenn ihr könnt. Mein Name ist Volker Schommer. Bis zum nächsten Mal. Tschüss und bye bye.

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1: Ich bin Uli Reitinger. Der Tankrabatt hat an den Tankstellen direkt für deutlich niedrigere Preise gesorgt. Am Mittag um 12 stiegen sie zwischenzeitlich zwar wieder leicht an, pendelten sich dann aber doch wieder auf einem Niveau ein, das viele Menschen vollgetankt haben. An manchen Tankstellen bildeten sich Schlangen. Grünen-Fraktionschefin Katharina Dröge hält den Tankrabatt bei NTV nicht für eine sinnvolle Maßnahme.
2: Ich kann total verstehen, dass man momentan Autofahrer beim Pendeln mit den hohen Benzinpreisen nicht alleine lassen will. Es gibt einen viel schlaueren Weg zu helfen. Und das wäre, wenn man pauschal ein Energiegeld auszahlen würde. Es würde allen Menschen Unterstützung geben. Und es würde nicht zu einem relevanten Einteil am Ende doch bei den Mineralölkonzernen landen, die eh in dieser Krise krasse Übergewinne machen.
1: Die grüne Fraktionschefin Katharina Dröge. Die Pläne für eine Zuckersteuer sind vorerst gestoppt. Das Bundeskanzleramt hält den Entwurf von Finanzminister Klingbeil in seiner jetzigen Form für nicht mehrheitsfähig.
3: 26 bis 38 Cent Steuer pro Liter, je nach Zuckergehalt, das ist der Plan von Bundesfinanzminister Klingbeil. Zum einen soll das die Haushaltskasse des Bundes füllen, zum anderen die Hersteller dazu bringen, ihre Getränke weniger zu zuckern, sprich gesünder zu machen. Dass so ein Anreiz funktionieren kann, zeigt Großbritannien. Dort gibt es seit 2018 eine Zuckersteuer. Inzwischen ist der durchschnittliche Zuckergehalt von Softdrinks dort um knapp die Hälfte gesunken. Lea Matschulat, Nachrichtenredaktion.
1: Bei den Schulprotesten in Frankreich sind knapp 2000 Menschen festgenommen worden. Den meisten werde Gewalt etwa gegen Einsatzkräfte vorgeworfen, heißt es aus dem Innenministerium. Gut 300 Polizisten wurden verletzt. An diesem Freitag sollen wegen des Protests gut 400 Schulen geschlossen bleiben und nur Fernunterricht anbieten. Laut Bildungsministerium wurden seit Beginn der Proteste 235 Schüler und Lehrer verletzt. Seit Ende vergangener Woche demonstrieren Schülerinnen und Schüler gegen marode Schulgebäude, überfüllte Schulklassen und zu wenig Lehrkräfte. Und noch zum Fußball, der erste Sieg im dritten Spiel für Bundestrainer Jürgen Klopp. Die deutsche Nationalmannschaft setzte sich in der Nations League in München mit 2:0 gegen Serbien durch. Die Tore schossen Bischoff in der 39. und Wirtz in der 61. Minute. In der letzten Partie dieser Länderspielphase trifft die deutsche Mannschaft am Sonntag in Thessaloniki auf Griechenland.
0: Das Wetter für Deutschland.
1: Das Wetter, die aktuelle Vorhersage des Deutschen Wetterdienstes. Im Westen und im Nordwesten gehen wir sonnig und trocken Richtung Wochenende. Im Süden und Osten sind an diesem Freitag viele Wolken unterwegs. Vor allem am Vormittag kann es immer wieder regnen. Erst gegen Abend lösen sich die Wolken nach und nach auf. Das Ganze bei Werten zwischen 17 und 23 Grad. Am Samstag wird es dann im ganzen Land richtig schön mit viel Sonne und nur hier und da mit ein paar dichteren Wolken, aber fast überall trocken, bei maximal 24 Grad.
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1: Ich bin Uli Reitinger. Der Tankrabatt hat direkt für sinkende Preise und gut besuchte Tankstellen gesorgt. Bis zum Vormittag stieg der Preisunterschied im Vergleich zu den jeweils gleichen Zeitpunkten des Vortages immer weiter an und lag nur noch wenige Cent unter der Höhe des Steuerrabatts von 16,7 Cent. Das lockte offenbar viele Autofahrer an die Zapfsäulen. An außergewöhnlich günstigen Tankstellen bildeten sich sogar Schlangen. Wo werden öffentliche Gelder verschwendet? Der Bund der Steuerzahler hat 100 Beispiele in seinem neuen Schwarzbuch aufgelistet. Im Fokus hat der Lobbyverband dieses Mal vergiftete Geschenke.
2: Diese Geschenke sind staatliche Förderprogramme, die zum Beispiel Kommunen beantragen, nur weil es dann Geld gibt, ohne wirklichen Nutzen, sagt der Lobbyverband und fordert mehr Transparenz bei solchen Verfahren. Und dann wären da noch die Projekte, wo viele nur sagen, der Hammer. Designermöbel im Jobcenter, einen einzigen Fahrradstellplatz für 16.000 Euro oder Dienstlaptops, die nie eingeschaltet werden. Claudia Wächter, Nachrichtenredaktion.
1: Für den Kampf mit unbemannten Systemen stellt die Bundeswehr ein eigenes Drohnenregiment auf. Der Verband soll aus bis zu 600 Männern und Frauen bestehen und Reichweiten bis zu 500 Kilometer abdecken. Dabei gehe es nicht nur um fliegende Systeme, sondern auch um unbemannte Landsysteme, sagte Verteidigungsminister Boris Pistorius. Zum Fußball. Im dritten Spiel unter Bundestrainer Jürgen Klopp hat die Nationalmannschaft in der Nations League den ersten Sieg eingefahren. In München schlug die DFB-Elf Serbien mit 2:0 durch Tore von Tom Bischoff und Florian Wirtz. Klopp war nach dem Spiel im ZDF komplett zufrieden.
3: Wir wollen jetzt nicht durchdrehen und so weiter, aber wir haben eine sehr gute Anfangsphase gehabt, werden ja mehr Tore schießen können. Zu Beginn gleich aus Ballgewinn heraus. Also gegen den Ball war es herausragend und mit Ball haben wir einfach wundervollen Fußball gespielt. Die Jungs sind dran geblieben. Wenn man das macht und Spaß daran findet, dann kann das so aussehen.
4: Es war ein Traum, mit vorm Spiel reinzukommen und Schwarz-Rot-Gold zu sehen. Das Herz aufgegangen. Atmosphäre während dem Spiel. Ich bin echt happy. Als die Laola losging, dachte ich erst, wäre irgendwas passiert auf der Tribüne.
1: Eine Partie gibt's noch in dieser Länderspielphase. Am Sonntag in Thessaloniki gegen Griechenland.
0: Das Wetter für Deutschland.
1: Das Wetter, die aktuelle Vorhersage des Deutschen Wetterdienstes. Im Westen und Nordwesten gehen wir sonnig und trocken Richtung Wochenende. Im Süden und Osten sind an diesem Freitag viele Wolken unterwegs. Vor allem am Vormittag kann es immer wieder regnen. Erst gegen Abend lösen sich die Wolken nach und nach auf. Das Ganze bei Werten zwischen 17 und 23 Grad. Der Samstag wird dann im ganzen Land richtig schön. Viel Sonne, nur hier und da ein paar dichtere Wolken. Aber fast überall trocken bei maximal 24 Grad.
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